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1: Mit Michael Scheder. Viel los ist derzeit beim Gratis-Hitzetelefon. Unter der Nummer 0800 880 800 gibt's Tipps, wie man gut durch die heiße Jahreszeit bzw. jetzt durch die aktuelle Hitzewelle kommt. Der Anruf ist kostenlos, erreichbar ist die Hotline von Montag bis Sonntag. Die häufigsten Fragen sind etwa, wie man Personen, die betreut werden, unterstützen kann oder wie man die Wohnung kühl hält. Anlaufstelle für gesundheitliche Beschwerden oder medizinische Fragen ist das Hitzetelefon nicht. Dafür steht das Gesundheitstelefon unter 1450 zur Verfügung. Teils heftige Unwetter mit starkem Regen haben am Abend in einigen Regionen Tirols zu Murenabgängen geführt. Eine besonders brenzlige Situation hat es zwischen Flirsch und Pettneu am Adelberg im Bezirk Landeck gegeben. Da ist eine große Mure auf eine Landesstraße abgegangen und hat einen Linienbus erfasst, wie die Tiroler Tageszeitung online berichtet. Die 4 Insassen sind aber unverletzt geblieben. Auf Zypern tagt heute der Friedensrat, den US-Präsident Trump zu Jahresbeginn ins Leben gerufen hat. Er sollte ursprünglich den Friedensplan für Gaza überwachen, Fortschritte sind aber ausgeblieben. Zu den Gründungsmitgliedern des Friedensrats gehören rechtspopulistische Trump-Fans wie die Regierungschefs von Argentinien und Israel. Österreich und auch andere Staaten wie Deutschland oder Frankreich sind nicht dabei. Es ist die erste Top-Sensation dieser Fußball-WM. Paraguay hat in der Nacht Deutschland aus dem Turnier geworfen. Nach dem 1:1 in der regulären Spielzeit haben die Südamerikaner das Elferschießen für sich entschieden. Deutschland ist damit zum dritten Mal hintereinander früh raus. Weiter ist dagegen Brasilien mit einem 2:1-Sieg über Japan.
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1: Mit Martina Steidl, guten Morgen. Viel los war zuletzt beim Gratis-Hitzetelefon, da wir noch keine Unwetter eingesetzt haben. Unter der Nummer 0800 880 800 gibt's Tipps, wie man gut durch die heiße Jahreszeit bzw. die aktuelle Hitzewelle kommt. Der Anruf ist kostenlos erreichbar, ist die Hotline von Montag bis Sonntag. Wir haben nachgefragt, was denn die häufigsten Anfragen sind. Katharina Brucker vom Hitzetelefon.
2: Am öftersten gefragt wird zum Beispiel, wie man seine Wohnung kühl halten kann oder aber auch, wer von Hitze besonders betroffen ist, was man hinsichtlich des Essen und Trinken machen kann, ob man bei Hitze Sport betreiben kann oder soll, Personen, die man betreut, wie man sie gut unterstützen kann.
1: Anlaufstelle für gesundheitliche Beschwerden oder medizinische Fragen ist das Hitzetelefon nicht. Brucker bittet, sich damit an das Gesundheitstelefon unter 1450 zu wenden. Das Wahlergebnis nach der Grazer Gemeinderatswahl hat sich auch mit der Auszählung der restlichen Wahlkarten nicht mehr wesentlich verändert. Die KPÖ hat mit 35,7% der Stimmen einen fulminanten Sieg eingefahren. Die SPÖ hat knapp 4 Prozentpunkte verloren. 5,6% sind ein neuer historischer Tiefstwert. Spitzenkandidatin Doris Campus ist am Abend auch zurückgetreten. 3 Schwerverletzte gibt es nach einer Explosion am Eingang eines Wohngebäudes in Monaco. Darunter ist einer der reichsten Unternehmer der Ukraine. Auch eine Frau und ein Jugendlicher wurden verletzt, vermutlich Familienangehörige. Offiziell bestätigt sind die Identitäten noch nicht. Ein Anschlag gilt als wahrscheinlich. Ein Schock für die monegassische Gemeinschaft ist von Fürst Albert zu hören. Und es ist die erste Top-Sensation dieser Fußball-WM. Paraguay hat in der Nacht Deutschland aus dem Turnier geworfen. Nach dem 1:1 in der regulären Spielzeit haben die Südamerikaner das Elferschießen für sich entschieden. Weiter ist er gegen Brasilien mit einem 2:1 Sieg über Japan.
3: Soweit einmal das Neueste aus Österreich und der Welt zum Aufstehen. Schönen guten Morgen am heutigen Dienstag, 30. Juni. Wir haben es 6:02 und schauen für Sie auf die Straßen bei uns in Tirol. Und da war vor allem in der Nacht auf heute doch mit den Unwettern einiges los. Wir haben noch Straßensperren für Sie. Die L68 Stanzertalstraße zwischen der Gemeinde Flirsch und Bad Neuenahr Arlberg in Richtung Bad Neuenahr Arlberg. Da heißt es Vorsicht, Überflutung. Die Straße ist gesperrt. Die Dauer der Sperre ist auch noch unbekannt. Wir halten Sie da auf dem Laufenden. Und dann noch auf die L16, die Bitzdalstraße. Straße St. Leonhard im Bitztal im Gemeindegebiet ist auch die Straße in beide Fahrtrichtungen gesperrt. Ein Murenabgang zwischen Haierlach und Bichl. Die Sperre dauert ja mal jetzt noch bis in der Früh, hat uns die Polizei mitgeteilt. Momentan ist aber noch keine Entwarnung gegeben worden. Auch da halten wir sie auf dem Laufenden. Wir wünschen eine gute und sichere Fahrt. Und schauen zum Wetter. Relativ unbeständig geht es auch am heutigen Dienstag weiter. In der Früh und am Vormittag, da bleibt es in Tirol noch weitgehend freundlich. Sonne und Wolken wechseln sich ab. Ab Mittag wird es dann teilweise aber ungemütlich. Es ziehen auch heute Regenschauer und Gewitter auf. Diese können, ähnlich wie gestern, lokal sehr kräftig ausfallen und auch starke Windböen mitbringen. Abseits davon wird es wieder sehr warm mit Höchstwerten zwischen 27 und 33 Grad. Eine Abkühlung gibt es dann ab morgen ein wenig. Dann erreicht uns von eine Kaltfront, die lässt die Temperaturen in Nordtirol auf 22 bis 26 Grad untertags sinken und bringt außerdem einige Regenschauer und Gewitter mit.
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3: Schönen guten Morgen. Dienstag, 30. Juni. Letzter Tag im Juni. Morgen ist der Juli dann dran. Und das Wetter spielt ordentlich rund momentan. Einige Regenschauer und Gewitter auch heute wieder im Anmarsch. Einiges ist leider schon passiert. Ein Tagesupdate, was genau passiert ist, das gibt es natürlich auch bei uns in einer guten halben Stunde in den Tirol-Nachrichten. Wir haben alles für Sie im Auge. Auch natürlich die Fußball-WM. Auch dort hat es ein paar Überraschungen gegeben. Die gibt es bei uns in Kürze. Jetzt stehen wir mal ganz gemütlich auf, holen wir uns einen Kaffee und starten rein in den Dienstag mit guter Musik. Schönen guten Morgen.

0: Deutsch?
1: Hab ich schon.
2: Allgäu Fäger hier, AV1, 7 Minuten nach 6. Guten Morgen.
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2: Und wer heute in die Berge will, der sollte am besten jetzt in der Früh schon starten. Am Vormittag bleibt es in den meisten Gebirgsregionen noch trocken in Tirol. Ganz vereinzelt sind aber schon einzelne Regenschauer und Gewitter möglich. Am Nachmittag, da steigt dann das Gewitterrisiko deutlich an. Die Gewitter können kräftig ausfallen und mit stürmischen Böen auch einhergehen. Deshalb gilt es, die Touren lieber frühzeitig auch beenden. Die Temperaturen, die bleiben für Ende Juni noch sehr warm in den Bergen heute. Auf 2000 Metern 10 bis 17 Grad. Und auf 3000 Metern hat es 6 bis 9 Grad. Am besten jetzt noch schnell frühstücken, dann rauf auf die Berge und dann beim Mittagessen wieder daheim sein. Viel Spaß damit!

0: Das war Musik von Fantasy zum Aufstehen. Bonnie und Clyde, schönen guten Morgen. Wir haben es 17:45, da war schon einiges los heute früh.
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0: Wir Österreicherinnen und Österreicher, wir haben noch ein bisschen Zeit. Wir dürfen noch durchschnaufen, wir dürfen uns vorbereiten auf das, was am Donnerstag passiert. Aber mittlerweile stehen weitere Achtelfinalisten fest. Und ja, da waren einige Überraschungen mit dabei in den letzten Stunden. Brasilien hat sich knapp mit 2:1 gegen Japan durchgesetzt. Paraguay siegt im Elfmeterschießen gegen Deutschland und kickt damit einen sehr großen Favoriten aus dem Turnier. Und jetzt in der Früh ist auch die Partie zwischen den Niederlanden und Marokko zu Ende gegangen. Vor wenigen Minuten, auch das war richtig spannend, Marokko siegt im Elfmeterschießen. Brasilien, Paraguay und Marokko stehen damit auch fix im Achtelfinale. Großer Schock natürlich bei unseren Nachbarn aus Deutschland. Guten Morgen an alle Hörerinnen und Hörer aus Deutschland, die uns gerade zuhören. Das tut natürlich weh. Irgendwie ist die Mannschaft aber bei der WM nicht richtig warm gelaufen. Schon im Vorfeld nicht. Jetzt ist auf alle Fälle Endstation für Deutschland, einen ganz großen Favoriten. Vielleicht dürfen wir uns da den ein oder anderen gedrückten Daumen für Donnerstag ausleihen. Da trifft Österreich um 21 Uhr auf den großen Titelfavoriten Spanien. Heute geht es weiter mit den Spielen Elfenbeinküste gegen Norwegen um 19 Uhr. Frankreich trifft um 23 Uhr auf Schweden. Und für all jene, die ihren Schlafrhythmus der WM schon angepasst haben, gibt es um 3 Uhr in der Früh noch die Partie Mexiko gegen Ecuador. Und dazwischen ganz viel Musik hier auf V1. Smokey, Living Next Door zu Alice. Guten Morgen.

0: Smokey begleitet uns rein in den heutigen Dienstag, der 30. Juni 2026. Schönen guten Morgen. Gleich geht's weiter mit Musik aus Tirol und zwar Gentik. Und davor die jungen Waldensteiner. Falls Sie gerade vor dem Kleiderschrank stehen, heute ist Lederhosenpflicht, gibt's gleich für Sie in voller Länge zum Aufstehen. Guten Morgen.
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0: Musik von Gentic hier auf A1. Die Niki ist gleich dran oder Alvaro Soler am Dienstagmorgen. Wir haben 6.30 Uhr, halb sieben. Jetzt gibt's für Sie das Neueste aus Tirol mit Florian Pirnbacher.
1: Guten Morgen.
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1: Die heftigen Unwetter haben die Einsatzkräfte gestern Abend in Atem gehalten. Besonders dramatisch ist die Lage im Stanzertal gewesen. Zwischen Schnann und Flirsch hat eine Mure einen Linienbus auf der Landesstraße erfasst. Im Bus sind 4 Personen gewesen. Sie haben von der Feuerwehr befreit werden können. Die 3 Fahrgäste sind offenbar unverletzt geblieben. Der Buslenker hat laut Polizei mit Verletzungen unbestimmten Grades ins Spital gebracht werden müssen. Die Straße bleibt vorerst gesperrt. Auch in St. Leonhard im Pitztal haben 2 Murenabgänge die Straße ins Pitztal blockiert. Weitere Muren hat es unter anderem in Zams, Tösens und Strengen gegeben. Auch in Innsbruck ist auf der Nordkette eine Mure abgegangen. Das Stubaital war ebenfalls betroffen. In Neustift sind 2 Waldbrände ausgebrochen, vermutlich durch Blitzschläge. Und nach einem Baumsturz auf die Oberleitung der Stubaitalbahn fährt diese aktuell nur bis Kreiz. In Vordertierse hat ein liegengelassener Rucksack eine groß angelegte Suchaktion ausgelöst. Jetzt wird nach Zeugen gesucht. Rosi Eigner-Gertl mit den Einzelheiten.
3: Gestern Vormittag hat eine Frau Alarm geschlagen, weil sie beim Strandbad ein Handtuch und einen Rucksack entdeckt hat, ohne dass sich eine Person dabei aufgehalten hat. Weil sich schließlich herausgestellt hat, dass die Gegenstände bereits am Vortag dort herumgelegen sind, kann die Polizei ein Unfallgeschehen nicht ausschließen. Aus diesem Grund ist eine Suchaktion mit Polizeispürhunden der Wasserrettung Kufstein und dem Wasserdienst der Feuerwehr Kirchbichl gestartet worden. Bislang ist die Suche ergebnislos geblieben. Die Polizei in Kufstein bittet Zeugen um zweckdienliche Hinweise.
1: Und bei der Fußball-WM stehen die nächsten Achtelfinalisten fest.
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1: Und da hat es einige Überraschungen gegeben. Brasilien hat das Spiel gegen Japan gedreht und ist mit einem knappen 2:1 weiter. Paraguay hat wenig später für die ganz große Sensation gesorgt und Deutschland nach dem Elfmeterschießen aus dem Turnier geworfen. Auch bei der Partie Marokko gegen die Niederlande ist es ins Elfmeterschießen gegangen. Da hat sich vor kurzem Marokko durchgesetzt. Damit sind 2 europäische Spitzenteams schon nach der ersten Runde der K.O.-Phase dieser WM draußen. Das war das Neueste aus Tirol und jetzt zurück zu dir, Philipp.
0: Wahnsinnsmeldungen. Danke, Flo. 6.32 Uhr. Schönen guten Morgen. Wir schauen auf die Straßen. Sie haben seine Nachrichten schon gehört. Da waren ein paar Unwetter in der Nacht mit dabei und das führt auch auf den Straßen zu Problemen. Momentan noch gesperrt die L68 Stanzertalstraße zwischen Flirsch und Bad Neu am Arlberg. Da ist es zur Überflutung gekommen. Die Straße ist noch gesperrt. Dauer der Sperre unbekannt. L16 Pitztalstraße. Auch dort gibt es Probleme in St. Leonhard im Pitztal. Da hat sich ein Murenabgang ereignet. Und zwar zwischen Heilach und Bichl. Die Straße ist da auch momentan für den Verkehr noch gesperrt. Wir halten Sie auf dem Laufenden. Gute und sichere Fahrt. Und damit zum Wetter. Unbeständig und heiß geht's heute weiter. In der Früh und am Vormittag noch relativ freundlich mit Sonne und Wolken. Ab Mittag kommen dann Regenschauer und Gewitter dazu. Die können teilweise heute auch wieder kräftig ausfallen, mit starken Windböen auch einhergehen. Abseits davon wird's aber sehr warm, 27 bis 33 Grad die Höchstwerte. Ein wenig Abkühlung gibt's dann ab morgen mit einer Kaltfront, die von Bayern kommt.
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0: 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Und jetzt geht's mit ganz viel Schwung rein in den Dienstag, den 30. Juni. Die Niki ist jetzt dran. Schönen guten Morgen hier auf Radio 1 Tirol. Wir haben es genau 6.33 Uhr.

0: Alvaro Soler, meine Damen und Herren, zum Aufstehen, 20 Minuten vor 7. Deutschland auf Spanisch singt. Ich möchte nicht tauschen mit ihm die Woche.
1: Stimmt.
0: Aber jetzt Deutschland rausgeflogen, am Donnerstag Spanien. Da tut mir ein bisschen leid.
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0: Und wir haben da den ersten Teil für Sie. Flo, wir starten mit den Widdern.
1: Die Widder sollten heute nicht gleich mit dem Kopf durch die Wand. Mit etwas Geduld kommen sie schneller ans Ziel.
0: Die Stiere dürfen heute auf Beständigkeit setzen. Was sie ruhig und Schritt für Schritt angehen, bringt auch gute Ergebnisse.
1: Die Zwillinge, die sind heute kreativ und haben viele Ideen. Wichtig ist nur, sich nicht zu sehr zu verzetteln.
0: Die Krebse brauchen heute ein bisschen mehr Ruhe. Ein kurzer Moment für sich selbst kann viel ausgleichen.
1: Die Löwen können heute mit ihrer offenen Art punkten. Achten Sie aber darauf, auch anderen genug Raum zu lassen.
0: Und die Jungfrauen, die haben heute den Überblick. Eine Sache, die zuletzt auch ein bisschen liegen geblieben ist, die lässt sich jetzt sehr gut ordnen. Teil 2 gibt's gleich nach Ronja Focher.

0: Ronja Focher und ihre neue Single Herzensmensch auf A1, 6.44 Uhr.
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0: Und wir haben noch den zweiten Teil für Sie, Waage bis Fischer.
2: Ja, die Wagen, die sollten heute auf Ausgleich achten. Ein freundliches Wort kann eine angespannte Situation schnell entschärfen.
0: Die Skorpione, die spüren heute genau, was sie wollen. Trotzdem lohnt es sich, nicht jede Entscheidung sofort zu erzwingen.
2: Die Schützen bekommen heute Lust auf Veränderung. Schon eine kleine Abwechslung kann neue Energie bringen.
0: Die Steinböcke bleiben heute fokussiert. Vergessen Sie aber nicht, dass auch Phasen Teil eines guten Plans sind.
2: Die Wassermänner denken heute ein bisschen anders als die anderen. Genau das kann ihnen einen Vorteil bringen.
0: Und die Fische, die sollten heute auf ihr Gefühl hören. Es zeigt ihnen ziemlich genau, was ihnen gut tut und was nicht. Und was ihnen vor allem gut tut, ist Musik zum Aufstehen. Die Zilla der Lalalumpen. Guten Morgen.

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1: Mit Martina Steidl, guten Morgen. Bereits den dritten Tag in Folge ist gestern in Österreich eine neue Höchsttemperatur für Juni gemessen worden. 40,1 Grad waren es in Bad Deutsch-Altenburg in Niederösterreich. Schon am 8. August 2013 war dort die höchste jemals in Österreich gemessene Temperatur von 40,5 Grad registriert worden. Auch heute wird es im Großteil Österreichs wieder sehr heiß. Was tun bei der Hitze? Was tun gegen die Hitze? Antworten darauf gibt es unter anderem beim Gratis-Hitzetelefon des Gesundheitsministeriums, wo zuletzt auch sehr viel los war, berichtet Katharina Brugger. Gefragt wurde da etwa, wie die Wohnung kühler werden kann oder man Personen, die betreut werden, unterstützen kann.
2: Das Hitzetelefon bleibt weiterhin in Betrieb über den gesamten Sommer. Und man kann auch, wenn es nicht heiß ist, an uns tun, sich vielleicht gegebenenfalls vorab informieren. Und vielleicht noch als kleiner Tipp, wer nicht telefonieren möchte, der könnte am öffentlichen Gesundheitsportal unter gesundheit.gv.at auch sich informieren über das richtige Verhalten der Hitze.
1: Anlaufstelle für gesundheitliche Beschwerden oder medizinische Fragen ist das Hitzetelefon nicht. Brugger bittet, sich damit an das Gesundheitstelefon unter 1450 zu wenden. Teils heftige Unwetter mit starken Regenfällen sind gestern schon über Tirol gezogen und haben am Abend mehrere Murren ausgelöst. Brenzlig war die Situation zwischen Flirsch und Pettnau am Arlberg, wo eine große Murre auf der Landesstraße einen Linienbus erfasst hat. Die insgesamt 4 Insassen sind aber zum Glück unverletzt geblieben. Sie haben es aber nicht geschafft, alleine aus dem Bus herauszukommen. Die Feuerwehr musste ausrücken und helfen. Und bei der Fußball-WM hat Marokko in der Früh die Niederlande im ersten Schlager der K.O.-Runde mit 3:2 im Elfmeterschießen eliminiert und trifft als nächstes auf Kanada. Am späten Abend hat Paraguay Deutschland aus dem Turnier geworfen, ebenfalls in einem Elfer-Krimi mit 4:3 für das Team von Julian Nagelsmann, das dritte frühe Aus bei einer WM in Folge. Zuvor ist Brasilien mit einem 2:1-Sieg gegen Japan ins Achtelfinale aufgestiegen.
3: Wir haben es gleich 7:03. Schönen guten Morgen am heutigen Dienstag hier AV1, der Blick auf die Straßen bei uns in Tirol. Da war einiges los in der Nacht und wir haben noch momentan 2 Straßensperren für Sie. Die L68, die Stanzertalstraße, ist weiterhin gesperrt zwischen Flirsch und Bettnau am Arlberg. Es ist da zu einer Überflutung gekommen. Die Dauer der Sperre ist noch unbekannt. Und eine Sperre gibt es auch im Pitztal, die L16, und zwar im Gemeindegebiet von St. Leonhard im Pitztal. Da hat sich ein Murenabgang ereignet, und zwar zwischen Heilach und Bichl. Dort ist die Straße momentan auch noch gesperrt. Wir halten Sie auf dem Laufenden. Ansonsten kommen Sie aber flott voran. Gute Fahrt.
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3: Und wir schauen damit zum Wetter. Dank des Regens in der Nacht starten wir heute mal ein bisschen frischer in den Tag. 17 Grad momentan in Fügen, 16 in Alzl im Pitztal und momentan 13 in Sölden. Aber es wird heute dennoch heiß, 27 bis 33 Grad die Höchstwerte. Unbeständig und heiß geht's weiter. In der Früh und am Vormittag auch noch sonnig und freundlich mit ein paar Wolken. Ab Mittag wird es dann aber ungemütlich. Es ziehen auch heute Regenschauer und Gewitter auf. Diese können, ähnlich wie gestern, lokal sehr kräftig ausfallen und auch Windböen mitbringen. Eine Abkühlung gibt es dann erst ab morgen für Nordtirol, dann erreicht uns nämlich von Bayern eine Kaltfront. Die lässt die Temperaturen ein wenig sinken auf 22 bis 26 Grad und bringt morgen auch einiges an Regen und Gewitter mit.
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3: Und bei uns geht's rein in den Dienstag, den 30. Juni. Schönen guten Morgen. Ich weiß, immer wenn so ein Unwetter aufkommt, dann hat man irgendwie ein mulmiges Gefühl, oder? Überflutungen, Murenabgänge, leider immer mehr Thema bei uns in Tirol in den Sommermonaten. Und es war leider auch gestern schon einiges dabei, was genau passiert ist, wie es momentan aussieht. Wir sind da durchgehend in Kontakt und haben das alles für Sie im Auge. Das gibt's auch bei uns in wenigen Minuten. Wir sprechen darüber und haben viel Musik für Ihren Start in den Tag vorbereitet. Guten Morgen.

0: Das war Werner West hier bei uns auf V1 zum Aufstehen am heutigen Dienstag, 7:11.
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0: Für viele von uns gibt es nichts Schöneres, als mal ein paar Jahre später zurückzublicken auf die guten alten Zeiten. Und da sind immer wieder prägende Erlebnisse mit dabei. So auch beim Josef Zausnick von unserem Dorforiginal aus Leutasch am vergangenen Sonntag. Und da blicken wir jetzt einmal zurück auf den letzten Sonntag. Anna-Maria Rödig ist nämlich mal beim Josef daheim gewesen.
3: Also sehr prägend war einmal ein Wettbewerb, das war im Winter, ich glaube 85 oder 86. Da hat man vom Tourismusverband und von der Gemeinde aus also einen Schneemann-Wettbewerb veranstaltet. Das war in so einer großen Wiesen neben der Straße, im Gasserfeld heißt das. Und da sind Schneemänner gebaut worden von verschiedenen Teams, von Gästen, von Einheimischen und so weiter. Und das war eigentlich etwas, das, was mir immer noch wahnsinnig im Kopf ist, weil da Schneemänner dabei waren, die über 6-7 Meter groß waren. Nicht? Ja, und das war schon, also das ist so ein Bild, das, was man einfach nicht aus dem Kopf rausgeht.
4: Du hast damit in der Vergangenheit gesprochen, gibt es also heutzutage nicht mehr diesen Wettbewerb?
3: Man hat es versucht, vor einigen Jahren das noch einmal zu machen, und da hat man das aber anders gemacht. Da hat man in dem Feld Schneemänner gebaut, die alle gleich waren, jeder gleich ausgeschaut hat. Das ist auch vom Tourismusverband ausgegangen, war ein sehr, sehr interessantes Bild, und da sind im Blick auf die Halbmunde über 100 Schneemänner so auf 2 Meter gestanden. Und das war ganz ein tolles Bild. Also das war, hat man nochmal versucht, war natürlich ganz anders. Waren Mitarbeiter vom Tourismusbauhof und so weiter, die was das gemacht haben, eben auch für Werbezwecke und auch für die Optik. Und ja, war jetzt nicht das, was es damals war, aber war schon auch sehr interessant und sehr schön.
0: Aber draus beim Josef, solche Erinnerungen, die bleiben. Die haben wir doch alle irgendwie. 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

0: Dienstag, 30. Juni, 17 Minuten nach 7. Schönen guten Morgen, Herr von 1. Und ja, zugegeben, man hat schnell ein bisschen ein mulmiges Gefühl, wenn man das Fenster aufmacht und das hört. So wie gestern am Abend wieder auch bei uns in Tirol. Waren zahlreiche Unwetter mit dabei. Wir haben natürlich alles für Sie mal im Blick. Es hat auch zahlreiche Einsätze gegeben bei uns in Tirol. Wo was los war, wo momentan noch was los ist. Florian, gib uns da mal einen Überblick, wo auch die Lage besonders kritisch gewesen ist.
1: Ja, besonders dramatisch ist es gestern im Stanzertal gewesen. Zwischen Schnann und Flirsch ist eine große Mure auf die Landesstraße abgegangen und hat einen Linienbus erfasst. Im Bus sind 4 Personen gewesen. Sie haben von der Feuerwehr befreit werden müssen. Die 3 Fahrgäste sind wohl auf, der Buslenker ist aber ins Spital gebracht worden. Auch in St. Leonhard im Pitztal haben 2 Murenabgänge die Straße ins Pitztal blockiert. Weitere Muren sind unter anderem in Zams, Focken, Tösens und Strengen abgegangen. Auch in Innsbruck hat es auf der Nordkette im Bereich der Direttissima eine Mure gegeben. Dort haben 2 Wege gesperrt werden müssen. Für Siedlungsgebiete hat laut Stadt aber nie eine akute Gefahr bestanden.
0: Aber auch Waldbrände haben die Einsatzkräfte schon ordentlich beschäftigt gestern.
1: Ja, im Stubaital in Neustift sind 2 Brände ausgebrochen, vermutlich durch Blitzschläge. Ein Brand in der Nähe eines Siedlungsgebiets hat rasch gelöscht werden können. Beim Brand im Oberbergtal werden heute noch Erkundungsflüge abgewartet. Dazu sind aus den Bezirken Kufstein und Schwarz überflutete Keller und umgestürzte Bäume gemeldet worden. Zwischen Kreit und Fulpmes ist außerdem ein Baum auf die Oberleitung der Stubaitalbahn gestürzt. Die wird jetzt bis zur Behebung des Schadens nur kurz geführt.
0: Und jetzt kommen die weniger guten Nachrichten. Mhm. Ganz vorbei ist die Gewittergefahr leider noch nicht.
1: Nein, denn heute scheint zwar zunächst, man sieht es jetzt, verbreitet die Sonne. Im Tagesverlauf bilden sich dann aber vor allem über den Bergen wieder größere Quellwolken und dort steigt die Gewittergefahr dann erneut deutlich an.
0: Danke, Florian.
1: Sehr gerne.
0: Also den Himmel immer gut im Auge behalten und bei der Gelegenheit danke an all jene, die dann rausgehen, wenn es richtig ungemütlich ist, wenn es brennt, wenn die Moore runtergegangen ist, an die ganzen Einsatzkräfte. Da waren gestern wieder viele, viele in Tirol im Einsatz. Danke dafür und hoffen wir, dass alles glatt über die Bühne geht. Und jetzt gibt's Morning Talking zum Aufstehen mit Sherry Sherry Lady. Guten Morgen.

0: So klingt der Dienstagmorgen hier auf Radio 1 Tirol. Noch scheint die Sonne, noch genießen wir das Wetter und natürlich auch die Musik zum Aufstehen hier bei uns. Und gleich Reinhard Fendrich. Macho, macho, slim, gefährlich. Macho, macho, humble, mit dem Klassiker, den gibt's gleich für Sie in voller Länge. Guten Morgen.
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0: so ein richtiger Klassiker. Österreichische Musikgeschichte. Reinhard Fendrich mit Macho Macho hier auf V1. Gleich Florenz Silbereisen oder auch Cindy und Bert davor. Das Neueste aus Tirol. Florenz Birnbach im Studio.
1: Guten Morgen.
0: Es ist genau 7.30 Uhr, halb 8.
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1: Aufregung gibt es jetzt nach der Schließung einer Asylunterkunft in Volders, wie die Tiroler Tageszeitung berichtet. Nach einem kleinen Küchenbrand vergangene Woche haben die Tiroler Sozialdienste die Einrichtung nämlich geschlossen. Laut dem Verein Freundeskreis Flüchtlingsheim Klein-Folderberg hat es zwar nur geringen Schaden gegeben, die Bewohnerinnen und Bewohner hätten das Feuer selbst gelöscht. Trotzdem sind alle Familien auf verschiedene Heime in Tirol verteilt worden. Der Verein kritisiert jetzt, dass der Brand sei nur als Vorwand für die Schließung genutzt worden. Die betroffenen Familien seien gut integriert gewesen. Kinder hätten Schulen und Vereine in der Umgebung besucht. Die Vereinsspitze fordert die Rücknahme der Schließung und Gespräche mit Betreiber, Feuerwehr und Gemeinde. Die extreme Hitze ist überstanden. Im Österreichschnitt hat das Rote Kreuz in den vergangenen Tagen ein Einsatzplus von 15% verzeichnet. Tirol zieht mit dieser Zahl aber nicht mit, wie Rotkreuz-Sprecherin Christine Wittmann erklärt.
3: Die Auswertungen jetzt der letzten Tage haben gezeigt, dass wir eigentlich keine nennenswerten Steigerungen bei hitzebedingten Einsätzen haben. Das ist natürlich extrem erfreulich. Wir haben uns auch selber mit dem Thema auseinandergesetzt und uns überlegt, woran könnte es denn auch liegen. Und wir denken, es liegt vor allem daran, dass wir in Tirol einfach kein wirklich großes Ballungszentrum haben. Also wenn man das zum Beispiel mit Wien vergleicht oder auch andere große Städte wie Linz oder Graz. Es ist einfach so, in der größten Stadt Innsbruck ist es trotzdem so, dass man innerhalb von 15 Minuten vielleicht schon im nächsten Wald ist oder am nächsten Bach ist und sich abkühlen kann.
1: Auch die topografische Lage Tirols sei an Hitzetagen günstig. So sind hier viele auf die Berge geflüchtet. Und Tiroler Gemeinden wollen noch familienfreundlicher werden. Bei einem Vernetzungstreffen im Landhaus in Innsbruck haben sich Vertreterinnen und Vertreter aus Politik und Verwaltung über familienfreundliche Maßnahmen ausgetauscht. Im Mittelpunkt ist die Frage gestanden, wie Gemeinden gute Rahmenbedingungen für Familien und das generationenübergreifende Zusammenleben schaffen können. Als Beispiel ist auch Radfeld genannt worden. Die Gemeinde ist seit 2008 die am längsten familienfreundlich zertifizierte Gemeinde in Tirol. Bisher haben 87 Tiroler Gemeinden an der Zertifizierung familienfreundliche Gemeinde teilgenommen. Das war das Neueste aus unserem Land und damit jetzt wieder zu dir, Philipp.
0: Danke, Florenz. 7.32 Uhr. Schönen guten Morgen. Wir schauen auf die Straßen bei uns in Tirol und da war einiges los in der Nacht auf heute. Wir haben noch Straßensperren, die aufrecht sind. Einerseits einmal im Stanzertal. Die L68 Stanzertalstraße ist gesperrt zwischen Flisch und Bettneu am Arlberg. Da ist es zu einer Überflutung, seinem Murenabgang gekommen. Wie lange die Sperre noch andauert, ist noch unbekannt. Und dann ins Bitztal. L16 Bitztalstraße im Gemeindegebiet von St. Leonhard im Bitztal. Da hat sich auch ein Murenabgang ereignet und zwar zwischen Heilach und Bichl. Auch dort ist die Straße momentan noch gesperrt. Wir halten sie auf dem Laufenden. Ansonsten kann man sie aber flott voran. Gute Fahrt. Und wir schauen zum Wetter. Unbeständig, aber auch heiß geht's weiter heute. Jetzt in der Früh weckt uns mal die Sonne. Auch am Vormittag bleibt's freundlich. Ein Mix aus Wolken und Sonne. Ab Mittag werden die Wolken dichter und es ziehen Regenschauer und Gewitter auf. Diese können auch heute wieder, ähnlich wie gestern, sehr kräftig ausfallen und auch starke Windböen mitbringen. Abseits davon wird's sehr warm. 27 bis 33 Grad. Die Höchstwerte.
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0: 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Und ich hoffe, Sie haben die Nacht gut überstanden trotz der Unwetter und können ganz entspannt in den Dienstag einstarten. Es ist der 30. Juni 2026 und das ist Florenz Silbereisen. Schönen guten Morgen.

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0: Und der Titel von Cindy und Bert geht auch am Dienstagmorgen. Schön, dass Sie den gemeinsam mit uns verbringen. 20 Minuten vor 8.
1: Was ist los in Tirol?
0: Diesen Freitag zum Notieren findet die Premiere von Notboga bei den Schlossparkspielen in Rattenberg statt. Bei Schlechtwetter Ersatzpremiere am Samstag. Die nächste Aufführung ist dann am Mittwoch. Beginn ist jeweils um 21 Uhr. Infos gibt's online unter www.schlossparkspiele-rattenberg.at. Und am Freitag und Samstag gastiert Melissa Naschenweng mit Band beim Lehamwirt in Hopfgarten am Penningberg. Das Vorprogramm ab 20 Uhr gestaltet die Gastgeberin Lara Bianca Fuchs. Nach dem Konzert dann Aftershow-Party mit DJ Mark. Mehr Informationen online unter www.lara.cd.
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0: Und gleich das Neueste vom Sport für Sie.

0: Das waren die Mürzteiler hier auf A1. Schönen guten Morgen.
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0: Und der Flo ist wieder bei uns im Studio. Schönen guten Morgen.
2: Guten Morgen.
0: Wir starten heute auf dem berühmten Rasen von Wimbledon. Leider aber mit keinen guten Nachrichten aus Tiroler Sicht.
2: Leider nicht, denn für Tennisass Lilly Tucker ist in Wimbledon bereits nach der ersten Runde Schluss. Die 18-jährige Osttirolerin hat bei ihrem Debüt in London stark gekämpft, hat sich aber schlussendlich Lanlana Taruri aus Thailand in 3 Sätzen geschlagen geben müssen. Besonders bitter, im 3. Satz ist Tucker schon 0-4 zurückgelegen, hat sich aber noch einmal herangekämpft und mehrere Matchbälle abgewehrt. Am Ende hat es aber knapp nicht gereicht. Sebastian Ofner ist dagegen nach einem 5-Satz-Krimi weiter. Anastasia Potapova ist ebenfalls in Runde 1 ausgeschieden.
0: Wir schauen zum heimischen Fußball. Der Holti WSG Tirol einen alten Bekannten zurück.
2: Ja, Nemanja Nemo Selic kehrt nämlich nach Wattens zurück und verstärkt künftig wieder das zentrale Mittelfeld der WSG. Der 26-Jährige ist bereits in der Bundesliga-Saison 2020-21 dabei gewesen, als die Grün-Weißen sensationell das Meister-Playoff erreicht haben. Selic hat zwischenzeitlich in Darmstadt beim LASK, in Ried und zuletzt beim Zweitligisten St. Pölten gespielt. Bereits kurz nach seiner Rückkehr fühlt sich der Oberösterreicher schon wieder pudelwohl in Tirol, sagt er gestern.
3: Ich bin mega happy, also seit dem Tag, wo ich gehört habe, dass ja, das ziemlich fix ist, war ich ja überglücklich und ich bin heute angekommen und es ist so wie vor ein paar Jahren, wo ich angekommen bin, alles gleich, die Leute sind gleich geblieben, das Umfeld, die Positivität, die Stimmung und ja, ich bin guter Dinge, dass die Saison wieder so sein wird wie damals.
2: Schon heute absolviert Selic das erste Training mit den Grün-Weißen. Für die WSG beginnt die Pflichtspielsaison am 24. Juli im ÖFB-Cup bei Landesligist Wieselburg.
0: Und wir bleiben noch beim Fußball. Der FC Wacker Innsbruck startet mit einem Heimspiel in die neue Saison der 2. Liga.
2: Genau, denn seit gestern steht der Spielplan fest. Der Aufsteiger empfängt zum Auftakt zwischen 31. Juli und 2. August Schwarz-Weiß Bregenz im Tivoli. Danach warten auf die Schwarz-Grünen gleich 2 schwierige Auswärtsspiele. Zuerst bei Absteiger Blau-Weiß Linz und dann beim Kapfenberger SV. Das erste große West-Derby gegen den Erzrivalen Austria Salzburg steigt in der 9. Runde dann Mitte Oktober. Fix ist außerdem seit gestern, dass das ÖFB-Cup-Spiel zwischen der Reichenau und Wacker am 25. Juli im Tivoli ausgetragen wird.
0: Danke, Flo.
2: Sehr gerne.
0: Und jetzt gibt's den Wolfgang Petri. Schönen guten Morgen am Dienstag.

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Ein Titel von den großartigen Beatles hier AV1, Dienstag, 30. Juni. Schönen guten Morgen, in Kürze 8 Uhr. Und wir halten Sie natürlich auf dem Laufenden bei allem, was bei uns in Tirol über Nacht so passiert ist. Es gibt noch Straßensperren und auch heute sind wieder Unwetter im Anmarsch. Die Details dazu um 8 Uhr in den Nachrichten, beim Wetter und beim Verkehr. Und jetzt Kuba Boris 2.0 mit Summer Sun. Die gibt's zum Aufstehen heute. Guten Morgen.

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1: Mit Martina Steidl, guten Morgen. Über Tirol sind gestern schon teils heftige Gewitter mit viel Regen gezogen, die auch mehrere Muren ausgelöst haben. Brenzlig war da die Situation zwischen Schnan und Flürsch. Dort geht eine große Mure auf die Landesstraße ab und reißt einen Linienbus mit. Das Fahrzeug bleibt in den Schlammmassen stecken. Die vier Insassen müssen von der Feuerwehr gerettet werden. Michael Schäder.
2: Die Einsatzkräfte warten durch den hüfthohen Schlamm, um die eingeschlossenen Personen aus dem Bus zu holen. Die drei Fahrgäste, ein Mann, eine Frau und ein 14-jähriger Jugendlicher, kommen mit dem Schrecken davon. Der Busfahrer muss verletzt ins Krankenhaus gebracht werden. Das hätte schlimm ausgehen können, heißt es aus Schnann. Es sei sehr viel Glück dabei gewesen. Die betroffene Straße soll heute geräumt werden.
1: Auch in anderen Tiroler Regionen wie im Pitztal und im Bereich der Innsbrucker Nordkette sind am Abend Muren abgegangen. Großbritannien plant einen harten Kurs für Asylwerber. Wer dauerhaft bleiben will, soll die Kosten für Unterkunft und Versorgung zurückzahlen. Dabei geht es um eine Summe von umgerechnet mehr als 11.000 Euro. Kinder sollen davon ausgenommen sein. Mit dem Vorschlag will die Regierung die illegale Einwanderung eindämmen und die Belastung für die Steuerzahler verringern. Drei Schwerverletzte gibt es nach einer Explosion am Eingang eines Wohngebäudes in Monaco. Darunter ist einer der reichsten Unternehmer der Ukraine. Auch eine Frau und ein Jugendlicher wurden verletzt, vermutlich Familienangehörige. Offiziell bestätigt sind die Identitäten noch nicht. Ein Anschlag gilt als wahrscheinlich ein Schock für die monegassische Gemeinschaft, ist von Fürst Albert zu hören. Und für Deutschland ist auch diese Fußball-WM enttäuschend zu Ende gegangen. Der vierfache Weltmeister hat im Sechzehntelfinale gegen Paraguay im Elfmeterschießen mit 3:4 verloren. Ebenfalls im Elferschießen ist Marokko weitergekommen mit einem 3:2 gegen die Niederlande. Aufgestiegen ins Achtelfinale ist auch Brasilien mit einem 2:1-Sieg gegen Japan. Die Spiele heute: Elfenbeinküste gegen Norwegen, Frankreich gegen Schweden und Mexiko gegen Ecuador.
3: 8:02, schönen guten Morgen, der U1-Verkehrsservice am heutigen Dienstag, und wir haben dann noch zwei Sperren nach den Unwettern heute Nacht. Die L68 Stanzertalstraße, Sie haben es in den Nachrichten gehört, die ist noch gesperrt zwischen Flirsch und Betznau am Arlberg aufgrund der Mure, die da abgegangen ist. Die Dauer der Sperre ist noch unbekannt, und die L16 Pitztalstraße im Gemeindegebiet von St. Leonhard in Pitztal ist auch noch gesperrt aufgrund des dortigen Murenabgangs, und zwar zwischen Heilach und Bichl. Und sobald es da Neuigkeiten gibt, erfahren Sie es natürlich bei uns. Ansonsten kommen Sie flott in die Arbeit. Gute Fahrt. Und wir schauen zum Wetter. Jetzt momentan gute Temperaturen, dass man noch alles zu Hause ein bisschen durchlüftet oder auch bei Ihnen im Büro. Wir haben noch unter 20 Grad, also ganz gute Verhältnisse. Unbeständig geht es allgemein heute durch diesen Dienstag in der Früh am Vormittag. Jetzt noch sehr freundlich mit Sonnenstunden und ein paar Wolken. Ab Mittag wird es dann teilweise aber schon ungemütlich. Es ziehen Regenschauer und Gewitter auf. Diese können, ähnlich wie gestern, lokal sehr kräftig ausfallen und auch starke Windböen mitbringen. Abseits davon wird es sehr warm. Die Höchstwerte heute 27 bis 33 Grad. Eine Abkühlung gibt es dann ab morgen. Dann erreicht uns nämlich von Bayern eine Kaltfront. Die lässt die Temperaturen sinken auf 22 bis 26 Grad. In Nordtirol im Osten bleibt es noch ein bisschen länger. Und außerdem bringt die Kaltfront einige Regenschauer und auch Gewitter mit.
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3: Deutschland draußen, die Niederlande draußen. Große Favoriten haben in den letzten Stunden die große Bühne der Weltmeisterschaft verlassen. Vielleicht reiht sich da ja ab Donnerstag Spanien dazu. Was sagt der Coach?
7: In dem Spiel können wir tatsächlich nur gewinnen.
3: Wir können nur gewinnen. Vielleicht tun wir es ja auch. Sechzehntelfinale, große Show dann am Donnerstag, Österreich-Spanien. Wie ist da die Grundvoraussetzung? Wie schaut es aus? Welche Chancen haben wir? Wir sprechen gleich darüber beim Frühstück hier auf O1. Wir haben es 8:04, Dienstag, 30. Juni. Guten Morgen.

0: Z-Bur, die Zillertaler Musikanten waren das hier, AV1, 10 Minuten nach 8, schönen guten Morgen.
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0: Ja, und wir sind schon langsam mittendrin in einer ganz heißen Phase der Fußballweltmeisterschaft. An all unsere Hörerinnen und Hörer aus Deutschland, weil sie gestern Abend eingeschlafen sind, der Blick aufs Handy noch nicht gemacht, wir warnen sie schon mal vor. Flo, da ist ordentlich was in die Hosen gegangen gestern.
2: Ja, und zwar heißt es Endstation für Deutschland bei der Fußball-WM. Im Elfmeterschießen hat sich Paraguay durchsetzen können und zieht damit ins Achtelfinale ein. Der Schock in ganz Deutschland ist dann natürlich groß.
0: Verständlich. Vielleicht können wir uns den einen oder anderen gedrückten Daumen ausleihen. Wir brauchen alle, die wir finden können am Donnerstag. Österreich gegen Spanien, David Alaba, Konrad Leimer, Marko Arnautovic gegen Lamine Jamal, Rodri, Pedri und viele, viele mehr. Das wird ein absoluter Showdown.
2: Ja, und wir Österreicher gehen ganz klar als Außenseiter in die Partie. Spanien haben ja sehr viele in den Tippgruppen auf der Position des Weltmeisters stehen und mit einem Marktwert von über 1,4 Milliarden Euro haben die auch ganz klar das Zeug dazu.
0: Wir liegen bei rund 266 Millionen Euro. Ja. Aber das sind alles nur Zahlen. Alles nur Zahlen, die am Donnerstag nicht Fußball spielen, und es hat schon bei dieser WM einige Überraschungen gegeben. Hoffentlich auch am Donnerstag die nächste. Was sagt unser Cheftrainer Ralf Rangnick?
3: In dem Spiel können wir tatsächlich nur gewinnen. Das ist das nächste Endspiel, das wir jetzt haben. Ähnlich wie gegen Bosnien auch. Da war es auch so, dass wir nach dem 0:1 bis 13 Minuten vor Schluss eigentlich nicht weiter waren. Und jetzt spielen wir gegen Spanien. Wir müssen dann schauen, dass wir tatsächlich eine Leistung bringen, die auch am obersten Level sein muss, um in diesem Spiel eine Chance zu haben. Die Chance werden wir suchen. In einem Spiel ist immer alles möglich. Das hat man jetzt auch zuletzt schon beim Turnier gesehen. Wer hätte gedacht zum Beispiel, dass die Türkei ausscheidet, nach zwei Spielen schon raus war. Also deswegen sind wir erstmal sehr froh in dieser schwersten Gruppe von allen. Und ich sage nochmal, das sage nicht ich, das war die Einschätzung von Obda Daden, in dieser Gruppe als Zweiter weitergekommen zu sein, ist nicht selbstverständlich gewesen.
2: Ja, sagt also Ralf Rangnick gegenüber ÖFB-TV. Ja, es braucht eine Top-Performance von unseren Jungs in Los Angeles. Am Donnerstag, dem 2. Juli um 21 Uhr geht's los.
0: Und wir können die Partie auch alle gemeinsam zusammenschauen, weil es dann noch viel mehr Spaß macht. Ein großes Public Viewing. Mit uns wird es in Schwarz wieder geben, wie schon gegen Argentinien, wo schon großartige Stimmung war. Aber es ist ein bisschen früher Einlass für alle, die dort sein wollen. Und früh kommen lohnt sich auch. Ab 19 Uhr ist Einlass beim Mehrzweckplatz Schwarz-Ost. Die Stimmung grandios und wir werden natürlich auch ordentlich einheizen. Das Ganze spannend natürlich aufbauen, gemeinsam mitfiebern und Daumen drücken. Und dann heißt es wieder Österreich. Immer wieder Österreich, meine Damen und Herren. Lassen wir uns überraschen, wie das wird am Donnerstag. Wir sind auf jeden Fall immer für Sie ganz nah dabei. Und jetzt gibt es Xenado, Olivia Newton-John.

0: Und genau die Musik, die bringt uns rein in den Dienstag. Schönen guten Morgen, 30. Juni.
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0: Seit wann gibt es eigentlich das Elfmeterschießen? Bei der Fußball-WM hat es halt gleich zweimal das Elfmeterschießen über Sieg und Niederlage gebraucht und hat es dann auch entschieden. Aber seit wann elfert man eigentlich nach einem Unentschieden? Florian, du hast ein bisschen recherchiert für uns.
3: Ja, Philipp, den Elfmeter selbst gibt es im Fußball schon seit 1891. Der ist damals als Strafe für Fouls in Tornähe eingeführt worden. Das Elfmeterschießen als Entscheidung nach einem Unentschieden ist aber deutlich jünger. Lange Zeit sind K.O.-Spiele anders entschieden worden. Durch Verlängerung, durch Wiederholungsspiele oder, das finde ich besonders spannend, durch Losentscheid oder Münzwurf. Ein berühmtes Beispiel dafür ist da die Europameisterschaft 1968 in Italien. Im Halbfinale zwischen Italien und der Sowjetunion ist es nach Verlängerung 0-0 gestanden. Und weil es eben damals noch kein Elfmeterschießen gegeben hat, ist der Finaleinzug per Münzwurf entschieden worden. Den haben die Italiener gewonnen und sind später sogar Europameister geworden. Das moderne Elfmeterschießen ist dann nach dieser umstrittenen Aktion 1970 eingeführt worden. Zum ersten Elfern bei einer Fußball-WM ist es 1982 gekommen, im legendären Halbfinale zwischen Deutschland und Frankreich. Deutschland hat damals, anders als heute, gegen Paraguay gewonnen. Seitdem strapaziert das Elfmeterschießen regelmäßig die Nerven der Fußballfans und ist aus großen Turnieren gar nicht mehr wegzudenken.
0: Jedes Mal ein Krimi. Aber ich stelle mir das jetzt gerade bildlich vor, wir schaffen das irgendwie am Donnerstag, dass wir da unentschieden rausholen.
3: Und dann
0: wäre Elfmeterschießen. Und wow. Dann kommt der Schiedsrichter zu David Alaba und sagt, Kopf oder Zahl?
3: Ja.
0: Lieber David, Kopf oder Zahl? Ja, unvorstellbar eigentlich, dass man das mit einem Münzwurf entschieden hat.
3: Ja,
0: ja gut. So war es halt damals. Jetzt ist es ein bisschen spannender. Danke, Flo.
3: Sehr gerne.
0: Wir sind vorbereitet. Falls es ein Elfmeterschießen gibt, würden wir, glaube ich, nehmen.

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Die Calimeros, hier AV1 zum Aufstehen am heutigen Dienstag, den 30. Juni. Und gleich für Sie das Neueste aus Tirol, kurz und kompakt zusammengefasst mit Florian Birnbacher nach den Kastler Rotherspatzen. Schönen guten Morgen.

0: Wir haben es genau 8.30 Uhr, halb neun. Schönen guten Morgen am heutigen Dienstag hier bei uns auf O1. Und jetzt das Neueste aus Tirol, Florian Birnbacher.
1: Guten Morgen.
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1: Einen besseren Hitzeschutz am Arbeitsplatz und zwar auch in Innenräumen. Das fordert jetzt der Tiroler ÖGB. Seit Anfang des Jahres müssen Arbeitgeber bei Hitzewarnungen ab 30 Grad ja Schutzmaßnahmen im Freien setzen. Laut Gewerkschaft fehlt ein entsprechender Schutz aber noch für Arbeitsplätze in Produktionshallen, Hotelküchen oder überhitzten Büros. Der ÖGB will deshalb einen Hitzeschutzplan auch für Innenräume. Möglich wären etwa zusätzliche Pausen in kühleren Räumen, bauliche Maßnahmen oder freie Tage ab bestimmten Temperaturen. Auch Busfahrerinnen und Busfahrer, die Pausen oft in aufgeheizten Fahrzeugen verbringen, müssten laut Gewerkschaft stärker berücksichtigt werden. Morgen Mittwoch startet der Juli-Landtag. Dabei werden auch Gewalt und Missbrauch in den SOS-Kinderdörfern ein Thema sein. Im Konkreten sollen Kinderdorfgründer Hermann Gmeiner und seinem Nachfolger Helmut Kutin die Ehrenringe des Landes aberkannt werden. Rosi Eigner-Gertl berichtet.
3: Insgesamt 16 Verdachtsfälle gibt es zu Gmeiner rund um sexuellen und schweren sexuellen Missbrauch. Seinem Nachfolger wird Vertuschung vorgeworfen. Damit ihnen die Ehrenringe aberkannt werden können, ist eine gesetzliche Grundlage notwendig. Die Klubobleute der Landtagsparteien haben sich gestern darauf geeinigt, diese bis heute auszuarbeiten und schließlich den Abgeordneten vorzulegen. Der Ehrenring ist die höchste Auszeichnung, die das Land Tirol vergibt.
1: Und 25 Studierende der Universitäten Innsbruck, Bozen und Trient haben vor kurzem einen Blick hinter die Brüsseler Kulissen geworfen. 5 Tage lang haben sie am Intensivprogramm der Euregio Brussels School teilgenommen, das die Brüsseler Vertretung der Euregio Tirol Südtirol Trentino auch 2026 organisiert hat. Unter anderem haben sie dabei Einblicke in das EU-Parlament, die EU-Kommission, den Rat der EU und den Europäischen Ausschuss der Regionen erhalten. 2027 gibt es dann eine Neuauflage. Das war das Neueste aus unserem Land und jetzt wieder zu dir, Philipp.
0: Danke, Florian. 8.33 Uhr, der U1-Verkehrsüberblick am Dienstagmorgen und da sieht es im Großen und Ganzen gut aus. Keine größeren Staus sind uns da gemeldet worden, aber dennoch 2 Straßensperren aufgrund der Unwettern gestern. L68 ist davon betroffen, die Stanzertalstraße. Zwischen Flirsch und Bad Neu am Arlberg ist es zu einer Überflutung, zu einem Murenabgang gekommen. Die Straße ist gesperrt, die Dauer unbekannt. Und dann noch ins Bitztal auf die L16 im Gemeindegebiet von St. Leonhard im Bitztal zwischen Heilach und Bichl. Da auch die Straße gesperrt aufgrund eines Murenabgangs. Auch dort wird noch gearbeitet. Und wir wünschen eine gute und vor allem sichere Fahrt.
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0: Wir schauen zum Wetter. Die 20-Grad-Marke geknackt, jetzt schon in Kufstein mit 20,2 Grad. Innsbruck meldet 19, Heiming auch und ein bisschen frischer noch in Seefeld bei momentan 16 Grad. Es wird sehr unbeständig auch heute wieder. In der Früh und am Vormittag sonnig, freundlich mit einigen Sonnenstrahlen und ein paar Wolken. Ab Mittag ziehen dann dichtere Wolken auf, die bringen Regenschauer und Gewitter mit und am Nachmittag könnte es da recht stürmisch werden mit starken Windböen und Gewittern, die teils sehr kräftig ausfallen. 27 bis 33 Grad heute die Höchstwerte. Das heißt, es bleibt noch sehr warm in Tirol.
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0: 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Und jetzt wieder ab zur Musik. Rein in den Dienstag. Und für all jene, die sich fragen, wann kommt die große Abkühlung? Weil die ist es jetzt momentan auch noch nicht ganz mit 33 Grad heute. Die kommt dann wahrscheinlich schon in Nordtirol ab morgen. Da gehen sich dann so 22 bis 26 Grad aus. Da macht das Lüften wieder mehr Spaß. Guten Morgen. Oder

0: Wir haben es genau, 8:45. Schönen guten Morgen am heutigen Dienstag hier auf V1. Viele von uns fahren sehr, sehr gern im Sommer in den Urlaub. Und wir will natürlich, dass da alles glatt läuft und natürlich nicht böse überrascht werden. Und genau da setzen wir morgen an.
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0: 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Und wenn Sie da konkret vielleicht gerade ein Beispiel haben oder irgendeine konkrete Frage an den Experten, dann leiten wir die natürlich sehr, sehr gerne weiter. Sie können uns einerseits per Mail schreiben an office@u1-radio.at oder ab 9 Uhr auch telefonisch bei uns melden unter 052 42 61 030. 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Und jetzt gibt es die Nockis. Guten Morgen.

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1: Mit Martina Steidl, guten Morgen. Es sind erste Vorboten für ein vorläufiges Ende der Hitzewelle. Teils heftige Unwetter sind gestern etwa über Tirol gezogen. Der viele Regen hat auch einige Muren ausgelöst. In Oberösterreich sind die Feuerwehren zu mehr als 200 Einsätzen ausgerückt. Besonders betroffen war hier der Bezirk Vöcklabruck. Hagel und Gewitter haben auch den steirischen Bezirk Bruck mit Zuschlag getroffen und die Helfer gefordert. Spätestens morgen will die Regierung die Eckpunkte der Gesundheitsreform präsentieren. Heute ist im Bundeskanzleramt ein finales Treffen geplant mit den Spitzen der Koalition sowie den obersten Vertretern von Bund, Ländern und Gemeinden. Einig sind sich die Beteiligten zumindest darüber, dass die Behandlungen der Patienten womöglich aus den Spitälern in die wesentlich günstigeren Arztpraxen verlagert werden. Auf Zypern tagt heute der Friedensrat, den US-Präsident Trump zu Jahresbeginn ins Leben gerufen hat. Er sollte ursprünglich den Friedensplan für Gaza überwachen. Fortschritte sind aber ausgeblieben. Christina Adler.
2: Und auch aus den versprochenen Milliarden für humanitäre Hilfe und Wiederaufbau ist scheinbar nichts geworden. Der offizielle Fonds ist leer, war kürzlich in einem Bericht der Financial Times zu lesen. Geld liegt aber offenbar auf einem anderen Konto bei einer Privatbank. Wie viel ist unklar, denn das muss nicht bekannt gemacht werden. Der Rat hat auch nicht wirklich formuliert, wofür das Geld ausgegeben werden soll. Alles also recht vage. Mit ein Grund, warum viele der alten demokratischen Verbündeten wie Deutschland, Frankreich oder Kanada, aber auch Österreich dem Rat ferngeblieben sind.
1: Zu den Gründungsmitgliedern des Friedensrats gehören rechtspopulistische Trump-Fans wie die Regierungschefs von Argentinien, Israel und Ungarn, damals noch unter Premier Orbán. Verlorene oder beschädigte Koffer können Fluggesellschaften ganz schön teuer kommen. Jedes betroffene Gepäckstück kostet im Schnitt $260. Weltweit entstehen den Airlines dadurch jährlich Kosten von etwa $6,3 Milliarden. Die Zahl der Gepäckprobleme ist 2025 im Vergleich zum Vorjahr aber immerhin um fast ein Fünftel gesunken. Experten führen das vor allem auf eine bessere digitale Vernetzung zwischen Fluggesellschaften und Flughäfen zurück.
3: Wir haben es 9:02. Schneller Blick auf die Straßen bei uns in Tirol. Unverändert. Es gibt zwei Sperren bei uns in Tirol, und zwar die L68 Stanzertalstraße zwischen Flirsch und Bad Neu am Arlberg aufgrund einer Mure, die da abgegangen ist. Die Dauer ist noch unbekannt, und auch die L16, die Pitztalstraße, ist noch gesperrt, und zwar im Gemeindegebiet von St. Leonhard, und zwar zwischen Heilach und Bichl. Auch dort ist eine Mure abgegangen. Wir halten Sie da auf dem Laufenden. Gute und sichere Fahrt. Und damit zum Wetter. Unbeständig und heiß geht's heute durch den Dienstag. Jetzt in der Früh und am Vormittag noch sehr freundlich mit Sonnenstunden und ein paar Wolken. Es ziehen aber dann ab Mittag ein paar Regenschauer und Gewitter durch. Diese können, ähnlich wie gestern, lokal sehr kräftig ausfallen und auch starke Windböen mitbringen. Also Beruhigung gibt's da keine heute. Abseits davon bleibt's warm. 27 bis 33 Grad die Höchstwerte. Eine Abkühlung gibt's unter Anführungszeichen ein wenig ab morgen. Dann erreicht uns von Bayern nämlich eine Kaltfront. Die bringt einerseits viele Regen und Gewitter mit, aber auch ein bisschen Temperaturen, die kühler sind. 22 bis 26 Grad sind dann morgen die Höchstwerte.
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3: Und da wünscht Philipp Wachter jetzt ganz viel Spaß dabei. Rein in diesen Dienstagvormittag mit ganz viel Musik hier auf O1. Nena, Josh, Nino De Angelo, Lynn Anderson, Notwand und die Halodris. Also bunt gemischt dieser Musikexpress. Und ab 10 Uhr geht's weiter und heute wieder mit Geschichten von der Alm und natürlich auch was zu gewinnen. Also unbedingt mit dabei sein, gleich ab 10 Uhr. Bis später. 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
1: Es ist 9.30 Uhr. Aus dem Studio begrüßt Sie Florian Pirnbacher. Einen schönen Vormittag. Die heftigen Unwetter in Tirol haben die Einsatzkräfte gestern Abend in Atem gehalten. Besonders dramatisch ist die Lage im Stanzertal gewesen. Zwischen Schnann und Flirsch hat eine Mure einen Linienbus auf der

0: Landesstraße erfasst. Im Bus sind 4 Personen gewesen. Sie haben von der Feuerwehr befreit werden können. Die 3 Fahrgäste sind offenbar unverletzt geblieben. Der Buslenker hat laut Polizei mit Verletzungen unbestimmten Grades ins Spital gebracht werden müssen. Auch in anderen Teilen Tirols sind Muren abgegangen. In Neustift im Stubaital sind nach Blitzanschlägen 2 Waldbrände ausgebrochen. Die extreme Hitze ist überstanden. Im Österreichschnitt hat das Rote Kreuz in den vergangenen Tagen einen Einsatzplus von 15% verzeichnet. Tirol sieht mit dieser Zahl aber nicht mit, wie Rotkreuz-Sprecherin Christine Wittmann erklärt.
1: Die Auswertungen jetzt der letzten Tage haben gezeigt, dass wir eigentlich keine nennenswerten Steigerungen bei hitzebedingten Einsätzen haben. Wir denken, es liegt vor allem daran, dass wir in Tirol einfach kein wirklich großes Ballungszentrum haben. Also wenn man das zum Beispiel mit Wien vergleicht oder auch andere große Städte, in der größten Stadt Innsbruck ist es trotzdem so, dass man innerhalb von 15 Minuten vielleicht schon im nächsten Wald ist oder am nächsten Bach ist und sich abkühlen kann.
0: Auch die topografische Lage Tirols sei in Hitzetagen günstig. So sind hier viele auf die Berge geflüchtet. Und leider keine guten Nachrichten gibt es aus Wimbledon. Für Tennisass Lily Tucker ist beim dortigen Grand Slam nämlich bereits nach der ersten Runde Schluss. Die 18-jährige Osttirolerin hat bei ihrem Debüt in London stark gekämpft, hat sich aber schlussendlich Landlana Tararudi aus Thailand in 3 Sätzen geschlagen geben müssen. Österreichs Nummer 1 Anastasia Potapova ist ebenfalls in Runde 1 ausgeschieden. Sebastian Ofner ist dagegen nach einem 5-Satz-Krimi weiter.
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1: Mit Martina Steidl. Ein tödlicher Verkehrsunfall in der Nacht auf heute auf der S37 in Kärnten war selbst verschuldet. Der 27-jährige Pkw-Lenker hat zuvor in Friesach den Partner seiner Ex-Freundin mit einer Axt getötet und die Frau lebensgefährlich verletzt, bevor er dann gegen einen entgegenkommenden LKW gerast ist. Es sind erste Vorboten für ein vorläufiges Ende der Hitzewelle. Teils heftige Unwetter sind gestern etwa über Tirol gezogen. Der viele Regen hat auch einige Murren ausgelöst. In Oberösterreich sind die Feuerwehren zu mehr als 200 Einsätzen ausgerückt. Besonders betroffen war hier der Bezirk Vöcklabruck. Hagel und Gewitter haben auch den steirischen Bezirk Bruckmürz-Zuschlag getroffen und die Helfer gefordert. In Vorarlberg sollen künftig kleine Nahversorger auch sonntags und an Feiertagen öffnen können. Die Landesregierung will das heute beschließen. Vorarlberg-Reporter Robin Leiner berichtet.
2: Profitieren sollen davon 65 ländliche Gemeinden und Ortsteile. Da lockert das Land für Geschäfte mit höchstens 400 Quadratmetern Verkaufsfläche die Sonntagsöffnung. Aber nur, wenn der Chef oder die Chefin selbst arbeitet, denn für das Personal gilt auch weiter die Sonn- und Feiertagsruhe. Geöffnet werden kann dann von 7 bis 18 Uhr.
1: Das Land will dadurch auch die kleinen Geschäfte stärken, heißt es. Der ÖGB Vorarlberg sieht allerdings einen gefährlichen Dammbruch und einen Angriff auf den arbeitsfreien Sonntag. In Paraguay ist der 30. Juni nach der Überraschung gegen Deutschland bei der Fußball-WM zum nationalen Feiertag erklärt worden. Zehntausende Menschen haben das 4:3 im Elfmeterschießen gegen den vierfachen Weltmeister gefeiert. Für das Team von Julian Nagelsmann ist es schon das dritte frühe Aus bei einer WM gewesen.
3: Wir haben es 10:02. Schönen Dienstagvormittag hier AV1. Wir schauen auf die Straßen bei uns in Tirol. Weiterhin gesperrt die L68 Stanzertalstraße. Zwischen Flirsch und Bad Neuenahr am Arlberg, aufgrund der Moore, die dort abgegangen ist, die Dauer ist noch unbekannt, auch gesperrt die L16 Bitztalstraße. Und zwar bei St. Leonhard im Bitztal. Zwischen Heilach und Bichl ist auch eine Moore abgegangen, die Straße verschüttet. Die Straße ist weiterhin gesperrt. Sie müssen da umfahren. Ansonsten gibt es keine größeren Probleme aktuell. Wir wünschen eine gute und vor allem sichere Fahrt. Und schauen zum Wetter. Relativ unbeständig der heutige Dienstag, momentan aber in weiten Teilen Tirols sehr freundlich. Mit Sonnenschein und ein paar Wolken. Ab Mittag werden die Wolken mehr. Sie werden dichter und bringen Ringschau und Gewitter mit. Am Nachmittag wird es teilweise sehr ungemütlich. Die Ringschau können kräftig ausfallen. Starke Windböen können mitmischen. Und abseits davon wird es sehr warm heute. Zwischen 27 und 33 Grad, da pendeln sich die Höchstwerte ein. Eine Abkühlung gibt es dann ein wenig ab morgen, dann erreicht uns von Bayern eine Kaltfront. Sie verlässt die Temperaturen in Nordtirol auf 22 bis 26 Grad sinken und bringt außerdem richtige Regenschauer morgen und Gewitter mit.
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3: rein in den Dienstagvormittag und wie üblich um 10 Uhr gibt es bei uns immer Geschichten von der Alm, von der guten Almluft da oben und da gibt es eine Premiere. In dieser Stunde ist der Max nämlich unterwegs mit unserem Almfuchs, dem Peter, und heute begleiten sie einen Almauftrieb einer ganz besonderen Art. Schauen wir uns im Detail in dieser Stunde an und unbedingt dranbleiben. Am Ende gibt es natürlich auch wieder was zu gewinnen. In Kürze geht's los. Schönen Vormittag.

0: Singen die Zeltbergbuben hier auf 1. Schönen sonnigen Dienstagvormittag.
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0: Heute gibt es eine Premiere bei unseren Geschichten von der Alm. Der Almfuchs Peter ist mit unserem deutschen Kollegen Max Osweiler, mittlerweile weitaus besser bekannt unter Max wird Tiroler unterwegs. Und es geht um einen Almauftrieb der ganz besonderen Art. Ab zu dir, Max.
2: Ja, heute die große Premiere bei Geschichten von der Alm, für mich sozusagen. Der Max wird Tiroler mit dem Almfuchs Peter. Hengstauftrieb, ein Thema, das es in sich hat. Und man munkelt so vielleicht der Grund, weshalb die Christine heute mal nicht dabei ist.
3: Ja, weil wir sie gehört hat, 850 Kilogramm Kampfgewicht und Namen wie Max, sprich sie aus?
2: Vasco, der Vulkan und Bonaparte Nero. Da dachte ich mir, boah, als Deutscher, die Namen, die klingen aber echt brutal. Da wäre ich mal gespannt, dabei zu sein. Es hat mich so gereizt, einfach mal zu erleben, wie so Hengste miteinander kämpfen. Aber die kämpfen ja nicht ohne Grund, sondern die wollen im Vorfeld schon eine bestimmte Rangfolge ausmachen, wer dann den Hengstauftrieb zur jeweiligen Almwiese anführen wird.
3: Zur Erklärung, wo sind wir denn heute? Wir sind beim Hengstauftrieb hier in der Stallbach-K-Alm im hintersten Spertental. Und wen haben wir denn als Experten dabei, lieber Max?
2: Ja, wir haben zum einen den Christian Wild, den Obmann vom Pferdezuchtverband Tirol, und den Christian Presslaber, den Tierzuchtdirektor von der Landwirtschaftskammer Tirol und gleichzeitig auch die Geschäftsführung der Pferdezucht. Und jetzt haben wir auch noch eine Hengsterin an unserer Seite, die Sophie.
3: Die diesjährige Hengsterin, wie es heißt, was ich so davor gehabt, jetzt bist schon die dritte Frau, die diesen heiklen Posten da über hat. Kann es sein, dass junge Frauen und Hengste vielleicht sogar besser zusammenpassen, als ich ein besseres Gespür habe für die Hengste?
4: Ja, ich hoffe es einmal, weil sonst war es vielleicht nicht so, dass ich jetzt schon die dritte sein darf. Und ja, bis jetzt haben wir ganz gut geschaffen, die Bäume und ich.
2: Ja, und wie man im Hintergrund hört, die Musik spielt, das Ganze hat schon so ein bisschen Volksfestcharakter, der Hengstauftrieb. Und es zieht auch viele Schaulustige an. Und bei mir steht jetzt einer, der ein bisschen weitere Reise auf sich genommen hat, nämlich der Thomas aus dem Bayerischen Wald. Thomas, Christi.
5: Hallo, habe dich.
2: Thomas, was fasziniert dich denn am Hengstauftrieb?
5: Also ich weiß halt nicht, dass das bei uns in dieser Art gibt. Mein Alm haben wir nicht, höchstens an Schachten, da sind Rimmviecher drauf. Immer hörst du das hören und sagen, jeder fährt nach Tirol, Rauris, überall kommen sie her. Von uns ganz viele Leute, auch super schöne Kulisse im Hintergrund, überall hier im Berge. Mein leidenschaftlicher Rosserer natürlich, muss man sich das anschauen, wenn da die verschiedenen Pferderassen da sind. Also das ist tatsächlich Premiere heute. Jetzt haben wir gesagt, das schauen wir uns auf alle Fälle an. Haben wir uns sehr begeistert und freuen uns.
2: Thomas und mich freut es, weil da bin ich nicht der Einzige, der das heute hier zum ersten Mal erlebt. Und dann sind wir gespannt, wie der Kampf später ausgeht.
5: Freilich, einwandfrei.
0: Wir sind auch schon gespannt. Adriano Celentano und dann geht's weiter zu euch.

0: Adriano Celentano, Musik aus Italien, hier auf 1 an diesem wunderschönen Dienstagvormittag von Italien, jetzt wieder in Spertental in Aschau bei Kirchberg. Da sind unser Max und der Almfuchs, der Peter, gerade unterwegs. Peter, nimm uns ein bisschen mit.
1: Ja, bei mir jetzt war der Christian Wild, der Obmann vom Pferdezuchtverband Tirol, selber ein leidenschaftlicher Norica-Züchter. Christian, wir sind da beim Hengstauftrieb. Seit wie vielen Jahren machst du das schon?
2: Ja, mal sicher, seit 24 Jahren. Weil die Hengst natürlich das wertvollste Gut von einem Zuchtverband ist und die jetzt eine stressige Zeit hinter sich gehabt haben und die jetzt einfach einmal runterkommen müssen, das tut ihnen gesundheitlich gut, drei Monate auf der Alm haben sein.
1: Wenn du von einer stressigen Zeit redest, dann reden wir natürlich vom Decken, oder? Wo sind denn die im Einsatz, unsere Hengste?
2: Deckeinsatz ist auf ganz Tirol auch, dass die Bauern von Osttirol bis Oberland, Unterland nicht so weit fahren müssen. Auf der Landeslehranstalt bei Tau stehen drei und sie installieren die anderen bei Bauern. Selber begeisterte Züchter, wo sie das untieren, weil zum Verdienen ist da nichts. Und wenn ich von der stressigen Zeit rede, wenn so ein Hengst 20 Belegungen macht, nachher du machst einmal um die 100 Springen. Und das ist halt auch nicht so einfach und jede Stute ist anders und also sie haben wirklich einen Stress hinter sich.
3: Ja, und bei mir steht jetzt der Christian Presslaber, der Tierzuchtdirektor der Landwirtschaftskammer Tirol, der gleichzeitig die Geschäftsführung der Pferdezucht Tirol innehat. Christian, lass uns ein bisschen über den Sinn und Zweck dieses Hengstauftriebs reden. Das ist ja weitaus mehr als ein Event für Schaulustige, oder? Dahinter steckt ja noch viel mehr.
4: Natürlich steckt noch vieles dahinter, viel mehr. Wir möchten natürlich auch als Pferdezucht Tirol unsere wertvollsten Hengste auch im Sommer einfach die Ruhe auf der Alm vergönnen. Aber damit die Ruhe eben entsprechend stattfinden kann, muss natürlich immer ein gewisser Ablauf stattfinden. Und der Ablauf ist, dass die Hengste, die was über die Wintermonate in ganz Tirol verteilt auf den Deckstationen gestanden sind, sich wieder zusammengewöhnen müssen. Und da haben wir eben einen Ring aufgebaut, dass sich da die 8 Hengste, was heute da vorgestellt werden, wieder zusammenkommen, sich beschnuppern bzw. auch den Rang ausmachen, wer im Sommer mehr oder weniger der Leithengst ist.
3: Das klingt alles entspannt und geordnet, aber da geht es auch ganz schön zur Sache. Was ist so deine Erfahrung aus den letzten Jahren?
4: Wir haben relativ positive Erfahrungen gemacht eben. Die Hengste kommen hinein, eben werden einzeln reingetrieben und einfach dann auch zusammen losgelassen. Alles auch. Vor allem haben wir da Hengste dabei, die sind teilweise schon das 5., 6. Jahr schon auf der Alm, die kennen sich schon. Und nebenbei muss man sagen, weil immer wieder gefragt wird wegen Verletzungen, wir haben natürlich die Möglichkeit, wenn sie da in der Box drinnen ausgelassen werden, alles entsprechend die Tiere noch einmal anzuschauen, ob sie in Ordnung sind, alles passt auch.
3: Das heißt, Christian, man klärt besser im Vorfeld die Rangordnung und beaufsichtigt diesen Kampf, als dass man später einen Kampf hat, den man gar nicht mehr in Zaum halten kann.
4: Genau, das wäre eben ganz eine wichtige Aussage. Und das gehört einfach ganz normal dazu, dass einfach auch im Tierbereich ein Leithengst sich bildet, eben auch, der was die Führung übernimmt alles, der was über die Sommermonate durch einfach dann die Herde führt einfach auch. Und das ist einfach eine einmalige Sache, dass die Tiere, das würden sie auch in freier Natur, die brauchen eben immer eine gewisse Zeit, um sich zusammengewöhnen.
3: Und welche Aufgaben dann so eine Hengsterin im Einzelnen hat, das hören wir dann im Anschluss und damit zurück ins Studio.
0: Danke Max, was ein Hengst ist, sollte eigentlich bekannt sein, aber eine Hengsterin? Da sind wir gespannt, was da rauskommt. In dieser Stunde natürlich die Auflösung und auch noch zu was zu gewinnen. Unsere Geschichten von der Alm am heutigen Dienstagvormittag. Glaubst du?

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0: Jana Conning. Ja, Flo freut sich, wenn Falco läuft bei uns. Ja. Es ist so. Wunderschönen Dienstagvormittag hier auf V1 Falco. Gleich Beatrice Egli bei uns hier im Programm. Davor ein kurzes Update. Das Neueste aus Tirol, kurz und kompakt zusammengefasst um 10.30 Uhr, halb elf mit Florian Birnbacher.
1: Schönen Vormittag.
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1: In Vordertiersee hat ein liegen gelassener Rucksack eine groß angelegte Suchaktion ausgelöst. Jetzt wird nach Zeugen gesucht. Rosi Eigner-Gertl mit den Einzelheiten.
3: Gestern Vormittag hat eine Frau Alarm geschlagen, weil sie beim Strandbad ein Handtuch und einen Rucksack entdeckt hat, ohne dass sich eine Person

0: und dabei aufgehalten hat, weil sich schließlich herausgestellt hat, dass die Gegenstände bereits am Vortag dort herumgelegen sind, kann die Polizei ein Unfallgeschehen nicht ausschließen. Aus diesem Grund ist eine Suchaktion mit Polizeispürhunden der Wasserrettung Kufstein und dem Wasserdienst der Feuerwehr Kirchbichl gestartet worden. Bislang ist die Suche ergebnislos geblieben. Die Polizei in Kufstein bittet Zeugen um zweckdienliche Hinweise.
1: Aufregung gibt es jetzt nach der Schließung einer Asylunterkunft in Volders. Dort war vergangene Woche ein Küchenbrand ausgebrochen, woraufhin die Tiroler Sozialen Dienste die Einrichtung geschlossen haben. Laut dem Verein Freundeskreis Flüchtlingsheim Kleinfolderberg hat es aber nur geringen Schaden gegeben. Die Bewohnerinnen und Bewohner hätten das Feuer selbst gelöscht. Trotzdem sind alle Familien auf verschiedene Heime in Tirol verteilt worden. Der Verein kritisiert, der Brand sei nur als Vorwand für die Schließung genutzt worden. Die betroffenen Familien seien gut integriert gewesen, Kinder hätten Schulen und Vereine in der Umgebung besucht. Die Vereinsspitze fordert jetzt die Rücknahme der Schließung und Gespräche mit Betreiber, Feuerwehr und Gemeinde. Und Tiroler Gemeinden wollen noch familienfreundlicher werden. Bei einem Vernetzungstreffen im Landhaus in Innsbruck haben sich Vertreterinnen und Vertreter aus Politik und Verwaltung über verbesserte Maßnahmen für Familien ausgetauscht. Im Mittelpunkt ist dabei die Frage gestanden, wie Gemeinden gute Rahmenbedingungen für Familien und das generationenübergreifende Zusammenleben schaffen können. Als Vorzeigebeispiel ist Radfels genannt worden. Die Gemeinde ist seit 2008 die am längsten familienfreundlich zertifizierte Gemeinde in Tirol. Bisher haben 87 Tiroler Kommunen an der Zertifizierung familienfreundliche Gemeinde teilgenommen. Das war das Neueste aus unserem Land und jetzt übergebe ich wieder an dich, Philipp.
2: Danke, Flo. Wir haben es 10.32 Uhr. Schönen Dienstagvormittag. Wir schauen auf die Straßen bei uns in Tirol und nach den Unwettern gestern wird da fleißig gearbeitet. Und zwar unter anderem auf der L68 der Stanzertalstraße. Da ist im Gemeindegebiet von Flirsch eine Mure abgegangen. Konkret im Bereich einer Brücke beim Rammelbach. Hier konnten die Aufräumarbeiten bereits beginnen. Die Straße kann noch heute, wahrscheinlich sogar Dienstagvormittag, wieder für den Verkehr freigegeben werden. Wir halten Sie da auf dem Laufenden. Dann auf die L16, die Pitztalstraße. Im Gemeindegebiet von St. Leonhard im Pitztal, da hat sich zwischen Heilach und Bichl ein Murenabgang ereignet. Alle, die weiter hinten im Pitztal wohnen, sind derzeit auch von der Außenwelt abgeschnitten. Das betrifft rund 1000 Menschen, die dort leben. Wenn die Straße wieder für den Verkehr freigegeben werden kann, ist derzeit noch völlig unklar. Vor Ort wird intensiv an der Räumung gearbeitet. Um die Aufräumarbeiten entlang der Straße sicher beginnen zu können, muss jetzt zunächst auch die freigelegte Stromleitung repariert werden. Entsprechend muss die Stromversorgung auch im hinteren Pitztal ab dem Ortsteil Scheibrand vorübergehend unterbrochen werden. Die Arbeiten werden aber voraussichtlich schon noch mehrere Stunden andauern. Wir halten Sie natürlich laufend hier auf U1 auf dem Laufenden. Wir wünschen eine gute und vor allem sichere Fahrt.
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2: 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Und jetzt gibt's wieder Musik und dann unsere Geschichten von der Alm. Ja, auf U1, mit denen es weitergeht. Das ist Beatrice Egli und der Dienstagvormittag auf U1.

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2: Ja, so wie heute auch wieder in dieser Stunde. Der Hengstauftrieb ist Thema bei uns in unseren Geschichten von der Alm. Dafür ist unser Peter, der Almfuchs, zum ersten Mal mit Max Osweiler. Max wird Tiroler heute unterwegs. Beide sind ins hinterste Spertental nach Aschau bei Kirchberg gefahren und da schaut man jetzt auch wieder hin.
3: Ja, und bei mir steht jetzt eine Hengsterin, die Sophie Heinrich aus Fürstenfeldbruck. Grüß dich, Sophie.
4: Hallo, servus.
3: Sophie, was macht denn eigentlich eine Hengsterin und wie kommt man zu dem Job?
4: Ja, ich bin eigentlich am ganzen Winter in der Weidau angestellt und kümmere mich da auch schon um die Hengste, dass die sauber sind, dass es ihnen gut geht, dass sie Bewegung haben. In der Decksaison kümmere ich mich darum, dass die Stuten trächtig werden und natürlich auch noch, dass die Hengste gut geht. Mit der Bewegung wird es da ein bisschen weniger, weil die natürlich dann mit dem Decken beschäftigt sind. Im Sommer dürfen sie ihre Sommerfrische dann bei mir genießen.
3: Und davor steht halt auch ein großer Kampf sozusagen an. Wie nervös bist du jetzt, wenn du weißt, so, du begleitest deinen Hengst heute im Ring?
4: Ja, sehr, sehr nervös. Also ich bin schon die ganze Nacht oder gestern auch schon nervös gewesen, weil das natürlich immer ein Mordszugang ist und ein Haufen Leute und ob mit den Hengsten alles gut geht, dass ja nichts passiert auch, dass sie dann ihren Sommer auch schön genießen können, ja.
3: Hat man da Angst vor so mächtigen Tieren, weil so Norika, die haben ja ordentlich Power oder sagst du, na, mit dem beschäftige ich mich schon eine Weile, das geht sich aus?
4: Ja, inzwischen geht es leichter. An ersten Sommer oder die erste Decksaison habe ich mir schon gedacht, boah, Riesenviecher und man mag auch auf seine Füße aufpassen, dass einem keiner draufsteigt. Ich habe immer nur einen großen Respekt, weil sie haben eben ja doch ihre 800, 850 Kilo um den Dreh und das, glaube ich, sollte man auch immer haben. Aber Angst direkt nicht. Und das ist auch, glaube ich, nicht ganz gut, wenn man Angst hat, weil die Viecher das ja auch wieder spüren.
5: Warum tut man eigentlich Pferde auch auf die Alm auf? Ist das gut für die Rösser?
4: Ja, für die Kondition, für die Gesundheit ist das sicher überhaupt nicht schlecht. Und auch von den Viecher her, von den Bremer, von den Fliegen, ist das auch herum einfach netter, weil oben am Grat geht immer ein bisschen Wind. Die Viecher sind generell ein bisschen weniger da oben. Und es ist auch von der Temperatur her ein bisschen kühler. Was jetzt unten im Tal, da steht die Luft und da sind die Bremer lästig, da ist für die Resser im Sommer auf jeden Fall netter und gerade auch unsere Schulpferde, die was sonst jeden Tag laufen müssen, haben dann einfach einmal ihre Ruhe und dürfen einmal Pferd sein.
5: Und umgekehrt gefragt, jetzt bin ja ich selber Alwinger gewesen, ist das keine Konkurrenz für die Kühe, die Resser?
4: Nicht unbedingt, nein. Die fressen ja doch wieder was anderes wie die Kühe. Das Einzige, was immer ein bisschen spannend ist mit dem Salzen, da waren oft die Resser dann mehr schief. Aber das geht eigentlich auch ganz gut, weil sie einfach ja oben den Platz haben, dass sie sich aus der machen, dass sie sich aus dem Weg gehen können.
5: Also grundsätzlich gilt das Pferd als klassischer Almputzer. Im Gegenteil, es ist keine Konkurrenz, sondern es hält die Alm richtig schön sauber.
3: Ja, liebe Sophie und lieber Peter, ich würde sagen, wir schauen uns jetzt mal den Kampf an. Und da sind wir gespannt, wer der Leithengst wird, denn es kann nur einen geben. Und damit zurück ins Studio ein letztes Mal.
2: Danke euch drei und wir schalten gleich nach Volkspop wieder zu euch.
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0: Das war Volkspop hier AV1 Dienstagvormittag und wir stecken mittendrin in unseren Geschichten von der Alm. Und schon wieder geht so eine wunderbare Stunde schon langsam zu Ende. Einmal schaut man jetzt noch zu Max und zum Peter. Was ist euer Fazit vom heurigen Hengstauftrieb im Spreidental?
1: Ja, Peter, das war er. Mein allererster Hengstauftrieb, beziehungsweise den Kampf, den ich da erleben durfte. Und ich muss sagen, ich bin schwer beeindruckt, welche Kraft da in den Hengsten steht. Das ist gewaltig. Das beeindruckt dich auch immer noch, oder?
2: Absolut. Es ist ein Fest für alle Sinne, das die sagen, gell? Also, man, glaube ich, hat es gesehen und auch gehört. Aber es ist immer noch viel mehr. Und für wen hat jetzt gleich wieder dein Herz geschlagen, lieber Max?
1: Ja, für den Vegas-Vulkan, der wirklich, also da hat man gemeint, der brodelt so ein richtiges Feuer in dem. Er wird im nächsten Moment spucken, aber dann auf der anderen Seite war er dann doch ein bisschen ruhig. Also die haben ja schon eine gescheite Taktik, die Hengste. Die wissen schon genau, was sie wollen.
2: Aus unserer laienhaften Sicht vielleicht, ja. Die Sophie hat uns das eh erklärt, wie das ist und warum das so ist. Der Christian und die beiden Christians haben uns erklärt, dass es eben nicht ums Spektakel geht. Aber es ist spektakulär und die Leute haben es sehr genossen. Hat gehört, wie sie mitleben bei jedem Volltreffer. Sehen sie irgendwo mit, ganz empathisch haben sie mitgelitten mit den Hengsten. Aber jetzt sind sie ruhig, sie grasen friedlich einem Almsommer entgegen. Und das ist ja der Sinn dieser Veranstaltung. Der Sieger steht nicht ganz fest heuer, haben die Experten gesagt, ja. Also es zeichnet sich eine Tendenz ab, aber es könnte sogar der Vegas-Vulkan werden. Mein Favorit war ja der Gary Diamant.
1: Gary Diamant, was ist das für eine Rasse, was ist das für ein Hengst?
2: Das war der Fuchs heißt das, rothaariger Schwund.
1: Ist ja klar, Fuchs, ja.
2: Ja, ja, genau, wenn ein Fuchs schlägt, das des Almfuchses Herz. Ganz egal, wer letztlich da voranschreitet, Hauptsache sie gehen an friedlichen Almsommer entgegen.
1: Stimmt, schönes Fazit, Peter. Ich muss auch sagen, so am Ende ein versöhnliches Bild, dass sie sich dann alle nochmal vertragen haben, dass sie ja ruhig sind, dass die Rangordnung schon so ein bisschen geklärt ist. Und dann würde ich sagen, Peter, bis zum nächsten Jahr, wenn es wieder heißt, wer wird der große Leithengst?
2: Ja, mit dir immer wieder gern unterwegs, lieber Max.
0: Spektakulär, der Almfuchs und unser Max Heilig. Übrigens, wie der Max speziell beim Hengst Vegas Vulkan mitgefiebert hat. Das hören Sie heute ab 14 Uhr bei uns ja vor 1 neue Folge Max wird Tiroler. Jetzt aber ganz gut zu hören, es gibt natürlich wie immer zum Abschluss von unseren Geschichten von der Alm auch was zu gewinnen.
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0: Und ich bin guter Hoffnung, dass wir das jetzt erfolgreich hinkriegen. 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Was sind denn die drei Geheimzutaten für die Frühlingsrollen? Am besten jetzt gleich anrufen. 052 42 61 030. Ich drücke die Daumen und sehe, da wird schon ordentlich telefoniert bei uns. Und jetzt gibt's Juhe aus Tirol. Und die nächsten Geschichten von allem am Dienstag.

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1: Mit Hannes Haab. Ein tödlicher Verkehrsunfall in der Nacht auf heute auf der S37 in Kärnten war selbst verschuldet. Der 27-jährige Pkw-Lenker, der ums Leben gekommen ist, hat zuvor in Friesach den Partner seiner Ex-Freundin mit einer Axt getötet und die Frau lebensgefährlich verletzt. Polizeisprecher Werner Pucher.
2: Der 27-Jährige hat daraufhin sich die Schlüssel vom Pkw der 30-jährigen Frau zu eigen gemacht und ist dann damit auf der S37 in vermutlich suizidaler Absicht einen entgegenkommenden Sattelkraftwagen hineingefahren.
1: Der Lkw-Lenker hat einen Schock erlitten, das Landeskriminalamt ermittelt. Nach einem Badeunfall in Vorarlberg haben zwei Freunde gestern am Nachmittag einen 18-Jährigen wiederbelebt. Passiert ist der Unfall an der Bregenzer Ach. Andere Badegäste haben die Rettung angerufen. Der junge Mann wurde ins Krankenhaus Bregenz gebracht. Auf Zypern tagt heute der Friedensrat, den US-Präsident Donald Trump zu Jahresbeginn gestartet hat. Er sollte ursprünglich den Friedensplan für Gaza überwachen. Fortschritte sind aber ausgeblieben. Zu den Gründungsmitgliedern des Friedensrats gehören rechtspopulistische Trump-Fans wie die Regierungschefs von Argentinien, Israel und Ungarn, damals noch unter Premier Viktor Orban. Österreich und auch andere Staaten wie Deutschland oder Frankreich haben auf eine Mitgliedschaft verzichtet. Im Jänner hat Frankreichs Präsident Macron beim Weltwirtschaftsforum eine Sonnenbrille getragen und damit einen Hype ausgelöst. Nun muss er aus Gesundheitsgründen erneut zur Brille greifen. Ein Problem am Auge, heißt es. Frankreich scherzt über Ähnlichkeiten zu Tom Cruise in Top Gun. Der Hersteller der Luxussonnenbrille freut sich über Anfragen und wirbt mit einem Foto von Macron für das Brillenmodell.
3: Wir haben es gleich 11:02. Der Dienstagvormittag hier auf O1 mit einem Update von Tirol Straßen. Da wird gerade fleißig gearbeitet von den Einsatzkräften. In der Nacht ist nämlich auch die L68 Stanzertalstraße von den Murenabgängen nicht ganz verschont geblieben. Konkret im Bereich einer Brücke beim Rammelbach. Jetzt war lange Zeit die Straße komplett gesperrt. Jetzt gibt es mittlerweile ein Update. Der Verkehr wird jetzt momentan zwischen Flirsch und Schnann wechselseitig angehalten. Dann aber ins Bietztal, die L16. Das wird noch länger dauern. Im Gemeindegebiet von St. Leonhard hat sich zwischen Heilach und Bichl ein Murenabgang ereignet. Alle, die weiter hinten im Bietztal wohnen, sind derzeit von der Außenwelt abgeschnitten. Betroffen sind rund 1000 Menschen davon. Wann die Straße wieder für den Verkehr freigegeben werden kann, ist derzeit noch unklar. Vor Ort wird da intensiv an der Räumung gearbeitet. Um die Aufräumarbeiten entlang der Straße sicher beginnen zu können, muss jetzt zunächst auch die freigelegte Stromleitung repariert werden. Entsprechend muss die Stromversorgung im hinteren Bietztal ab dem Ortsteil Scheibrand vorübergehend unterbrochen werden. Die Arbeiten werden voraussichtlich noch mehrere Stunden vor Ort andauern. Wir halten Sie natürlich auf dem Laufenden. Ansonsten läuft's gut. Wir wünschen eine gute und sichere Fahrt. Und schauen zum Wetter. Wie geht's heute weiter? Kommen da erneut Unwetter auf uns zu? Und leider müssen wir uns schon darauf einstellen. Am Nachmittag könnte es ungemütlich werden. Vorerst wird's noch freundlich. Der Vormittag verläuft sonnig mit ein paar Wolken. Relativ warm auch schon. Die Höchstwerte heute wieder 27 bis 33 Grad. Aber am Nachmittag kommen dichte Wolken dazu. Regenschauer und Gewitter, die können teilweise so wie gestern sehr punktuell kräftig ausfallen und bringen auch starke Windböen mit. Abkühlung gibt's ab morgen. Dann erreicht uns von Bayern eine Kaltfront. Die bringt aber auch Gewitter und Regen mit. Die Temperaturen morgen 22 bis 26 Grad.
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3: Mit uns geht's durch den Dienstagvormittag. Bist du deppert? Das haben wir ein paar Mal gehört die letzten Tage, oder? Seit Sonntag in der Früh, um genauer zu sein. Das war der Kommentar vom Spiel bei Österreich gegen Algerien. Und da hat's eine musikalische Gruppe jetzt gegeben, die hat's geschafft, so das Dienstagvormittag binnen wenigen Stunden einen ganzen Song daraus zu machen. Aus den Worten Bist du deppert? Und den Song dürfen wir auch gleich präsentieren hier bei uns auf O1. In wenigen Minuten. Auf geht's.

0: singen Sigrid und Marina hier bei uns auf 1 Dienstag Vormittag. Noch scheint die Sonne bei uns in Tirol, die Gewitter, die kommen erst am Nachmittag. Noch um ein bisschen Zeit. Ganz Österreich, ganz Tirol, momentan im Fußballfieber. Donnerstag ist es soweit, 16. Finale Österreich gegen Spanien, der große Showdown, Public Viewing auch wieder bei uns in Schwarz. Für alle, die es gemeinsam schauen wollen, auch bei uns mit großartiger Stimmung. Und es war, wenn wir ehrlich sind, das, was am Sonntag in der Früh passiert ist, schon sehr spektakulär. Vor allem die Schlussminuten. Und da sind ein paar Worte hängen geblieben, wie zum Beispiel, bist du deppert? Der Kommentator im ORF hat das gesagt, bist du deppert? Und jetzt binnen Sekunden, Minuten, Stunden hat sich da was entwickelt. Im Netz ist es viral gegangen, sagt man heute dazu. Also richtig die Runde. Und auch musikalisch hat sich da einiges getan. Und eine Gruppe gibt es, die hat auch gesagt, das bist du deppert, das ist auch uns. Da machen wir was draus.
1: Liebe Hörerinnen und Hörer von Radio U1 Tirol, hier spricht Jürgen von Zwirn. Und das ist unser Beitrag zum sensationellen Spiel vom vergangenen Sonntag unserer österreichischen Nationalmannschaft und dem Sager, bist du deppert.
0: Zwirn hat sich geschnappt und hat gesagt, wir machen einen Song draus. Soll bei den Public Viewings, bei den Fanmeilen überall dort laufen, wo unser Team angefeiert wird. Eine neue Hymne vielleicht für die WM? Sie nennt sich Bist du deppert? Und Kampf von Zwirn. Hören wir es uns mal gemeinsam an. Jetzt hier auf V1. Bist du deppert?

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Claudia Jung mit ihrer neuen Single hier AV1. Da ist ganz viel Liebe mit dem Spiel. Genauso wie bei Tommy Steiner, der sagt, lass uns lieben. Und hoffentlich geht es dann auch in den Tiroler Richtung mit ganz viel Liebe weiter. Schauen wir es uns mal an. Die gibt es um 11.30 Uhr hier bei uns, also in gut 3 Minuten. Schönen Dienstagvormittag.

0: lasst uns lieben. Singt Tommy Steiner hier auf V1. Wir haben es 11.30 Uhr, halb 12 und jetzt für Sie das Neueste aus Tirol vorbereitet. Florian Birbacher.
1: Schönen Vormittag.
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1: Nach zwei Murenabgängen gestern in St. Leonhard im Pitztal bleibt die Pitztalstraße zumindest heute den ganzen Tag gesperrt. Die Straße ist auf rund 500 Metern verschüttet bzw. unterspült worden. Teilweise sind Straßenteile weggebrochen. Rund 1000 Einwohnerinnen und Einwohner sind dadurch vorerst von der Außenwelt abgeschnitten. Eine Umleitung gibt es nicht. Verletzt worden ist nach bisherigen Informationen niemand. Für die Aufräumarbeiten hat außerdem im hinteren Pitztal der Strom abgeschaltet werden müssen. Jetzt drückt schweres Gerät zur Behebung der Schäden an. Mehr dazu hören Sie gleich im U1 Mittagsjournal ab 12 Uhr. Am Bezirkskrankenhaus St. Johann in Tirol ist erstmals in Europa ein neues sogenanntes Klammernahtgerät bei Darmoperationen eingesetzt worden. Die Technik soll Eingriffe sicherer machen und Komplikationen reduzieren. Maximilian Osweiler berichtet.
3: In den USA und in Japan wird das Gerät bereits verwendet. Jetzt ist es erstmals in Europa im Bezirkskrankenhaus St. Johann zum Einsatz gekommen. Der sogenannte Circular Stapler ist ein chirurgisches Klammernahtgerät für Operationen im Magen-Darm-Trakt. Verwendet wird es vor allem bei Eingriffen am Dickdarm, etwa bei Entzündungen oder Tumoren. Nach der Entfernung von krankem Gewebe müssen Darmabschnitte wieder sicher miteinander verbunden werden. Genau dabei soll das neue Gerät helfen und vor allem das Risiko für Komplikationen deutlich verringern. Für das Bezirkskrankenhaus St. Johann ist die Europapremiere außerdem ein Zeichen dafür.

0: dafür, dass moderne Spitzenmedizin nicht nur an großen Unikliniken möglich ist, sondern auch an regionalen Krankenhäusern in Tirol.
1: Und die WSG Tirol holt einen alten Bekannten zurück. Nemanja Celic verstärkt künftig wieder das zentrale Mittelfeld der WSG. Der 26-Jährige ist bereits in der Bundesliga-Saison 2020-21 dabei gewesen, als die Grün-Weißen sensationell das Meister-Playoff erreicht haben. Bereits kurz nach seiner Rückkehr fühlt sich der Oberösterreicher schon wieder pudelwohl in Tirol, sagt er gestern.
2: Ich bin mega happy, also seit dem Tag, wo ich gehört habe, dass ja, das ziemlich fix ist, war ich ja überglücklich und ich bin heute angekommen und es ist so wie vor ein paar Jahren, wo ich angekommen bin, alles gleich, die Leute sind gleich geblieben, das Umfeld, die Positivität, die Stimmung und ja, ich bin guter Dinge, dass die Saison wieder so sein wird wie damals.
1: Schon heute absolviert Celic das erste Training mit den Grün-Weißen. Für die WSG beginnt die Pflichtspielsaison am 24. Juli im ÖFB-Cup bei Landesligist Wieselburg. Das war das Neueste aus unserem Land und Philipp, du hast den Blick auf die Straßen.
3: Danke Florian, absolut. 11.32 Uhr, schönen Dienstagvormittag und Sie haben es schon gehört in den Nachrichten von Florian. Die Straßensperren sind aufrecht. Eine Änderung gibt es mittlerweile im Stanzertal auf der L68. Auch da ist eine Mure abgegangen und zwar im Bereich der Brücke beim Rammelbach. Hier konnten die Aufarbeiten bereits begonnen werden. Momentan wird der Verkehr nur mehr wechselseitig angehalten. Mit ein wenig Verzögerungen kommen sie also bei der Stelle vorbei. Dann aber ins Pitztal weiterhin gesperrt ist eben die L16, die Pitztalstraße. Und wie Sie schon gehört haben, das wird auch noch ein paar Stunden andauern. Und es wird auch geblitzt bei uns in Tirol. Und zwar momentan auf der A12 Inntalautobahn in Fahrtrichtung Kufstein vor der Ausfahrt Wiesing-Zillertal hinter der Lärmschutzwand versteckt. Vielen Dank, Peter, fürs Bescheid geben. Wir wünschen eine gute und vor allem sichere Fahrt.
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1: Dieses Wochenende, 250-Jahr-Jubiläum der Schützenkompanie Ried-Kaltenbach. 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Sonntag dann Bataillonstreffen Mittleres Zillertal. 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Kompanievorstellung gibt's dann noch und Defilierung am Dorfplatz und anschließend ein Fest dann beim Babylon mit Vollgas Tirol.
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1: Mit Hannes Haab. Es wird Zeit, dass die Regierung endlich was tut gegen die aktuelle Hitzewelle und gegen zukünftige. Das fordert heute einmal mehr Grünen-Chefin Leonore Gewessler. Aktuell versage die Regierung in allen Punkten, sagt sie.
2: Was die Menschen als erstes brauchen, ist akute Hilfe. Das ist in unserem Land vollkommen selbstverständlich beim Murenabgang oder beim Hochwasser. Es muss auch völlig selbstverständlich sein in einer Hitzewelle wie dieser gerade.
1: Gewessler fordert einen Hitzeraum in jeder Gemeinde, in dem sich die Menschen abkühlen können. Diese Hitzeräume müssten vor allem jetzt auch offen sein. Außerdem will sie freien Eintritt in Freibäder, wenn es derzeit zu heiß ist. Langfristig bräuchte es eine Offensive beim Hitzeschutz, vor allem was Krankenhäuser, Schulen oder auch Kindergärten betrifft. Ein tödlicher Verkehrsunfall in der Nacht auf heute auf der S37 in Kärnten war selbstverschuldet. Der 27-jährige Pkw-Lenker, der ums Leben gekommen ist, hat zuvor in Friesach den Partner seiner Ex-Freundin mit einer Axt getötet und die Frau lebensgefährlich verletzt. Danach ist er mit dem Auto der Frau in einen LKW gekracht. Der LKW-Fahrer hat einen Schock erlitten. Das Landeskriminalamt ermittelt. Knapp eine Woche nach dem schweren Erdbeben in Venezuela finden die Helfer noch immer Menschen lebend. Unter den Trümmern eines Einkaufszentrums haben die Retter einen 44-jährigen Mann erreicht. Er hat während der Rettungsarbeiten über einen Schlauch Wasser bekommen. Auch einen 12-jährigen und einen Hund konnten Feuerwehrleute aus dem Schutt befreien, zeigen Posts auf der Plattform X. Wer abnehmen will, der Jojo-Effekt ist ungefährlich, das haben dänische Wissenschaftler nun festgestellt. Nur die positiven Wirkungen der verlorenen Kilos, wie bessere Stoffwechselwerte und mehr Lebensqualität, gehen wieder verloren.
3: 12:02, der Blick auf die Straßen bei uns in Tirol, da wird momentan noch fleißig gearbeitet, am meisten vermutlich auf der L16 Pitztalstraße. Im Gemeindegebiet von St. Leonhard in Pitztal hat sich zwischen Heilach und Bichl ein Murenabgang ereignet. Alle, die weiter hinter dem Pitztal wohnen, sind derzeit von der Außenwelt abgeschnitten, betroffen davon rund 1000 Menschen. An der Straße wird gearbeitet, momentan gibt es da noch kein Durchkommen, das wird auch noch ein paar Stunden dauern. Wir halten Sie da natürlich auf dem Laufenden. Und in der Nacht ist auch im Stanzertal eine Moore abgegangen auf der L68. Auch dort wird im Gemeindegebiet von Flirsch konkret im Bereich einer Brücke beim Rammelbach gearbeitet. Aber der Verkehr wird momentan wechselseitig angehalten. Wir wünschen eine gute und vor allem eine sichere Fahrt.
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3: Und jetzt noch der Blick zum Wetter. Es ist irgendwie die Ruhe nach dem Sturm und jetzt wieder vor dem Sturm, denn auch am Nachmittag kommt da einiges auf uns zu. Momentan noch sonnig, freundlich mit ein paar Wolken. Die Wolken werden am Nachmittag aber mehr und bringen Regenschauer und Gewitter mit. Und teilweise kommen da starke Windböen dazu und die Gewitter können kräftig ausfallen, lokal und punktuell. Und es bleibt auch heiß, 27 bis 33 Grad heute. Eine Abkühlung gibt's morgen. Dann erreicht uns von Bayern nämlich eine Kaltfront. Sie lässt die Temperaturen in Nordtirol auf 22 bis 26 Grad sinken. In Osttirol, da bleibt es morgen doch noch ein bisschen wärmer.
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3: Ja, und ganz, ganz viele Menschen bei uns in Tirol sind damit beschäftigt, aktuell Straßen freizuräumen. Stanzertal, Pitztal oder auch Kaunertal. Bei der Gelegenheit vielen, vielen Dank an alle, die da im Einsatz sind, an alle Einsatzkräfte. Gerade im Pitztal ist es doch mit Menschen, die eingeschlossen sind, gar nicht so ohne, was da momentan passiert. Wir haben nachtelefoniert, wir haben nachgefragt, wir haben uns erkundigt und wir haben die aktuellen Infos für Sie vorbereitet. Die erfahren Sie bei uns in dieser Stunde im Mittagsjournal und natürlich auch viel Musik. Ich wünsche jetzt damit eine wunderschöne Mittagspause. Und einen guten Appetit, Mahlzeit.
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0: Die Freddy Pista Benz im Mittagsjournal hier auf Radio U1 Tirol am heutigen Dienstag, wo einiges los ist bei uns in Tirol. Nach der Hitze kommen die Blitze oder im Fall von Tirol leider aktuell auch ganz viele Murren. Nach den heftigen Unwettern haben gestern und heute unzählige Einsatzkräfte ausrücken müssen. Besonders schwer getroffen hat es dabei das Tiroler Oberland. Wir schauen uns das mal im Detail an. Florian Birnbacher mit dem Überblick.
1: Murenabgänge, Waldbrände, überflutete Keller und umgestürzte Bäume. Die starken Gewitter gestern Abend haben die Blaulichtorganisationen im Land in Atem gehalten. Laut Bernd Nockler, Geschäftsführer der Leitstelle Tirol, habe man insgesamt
2: ungefähr 90 Einsätze gehabt, die Unwetter, die Niederschläge, Muren betroffen haben. Davon waren fast 50 Feuerwehren im Einsatz. Eigentlich in ganz Tirol, wobei der Schwerpunkt eindeutig in den zwei Bezirken Landeck, Schwarz war. Ein weiterer Schwerpunkt ein bisschen in Innsbruck-Land, ein bisschen weniger dann in den anderen Bezirken. Gar nicht betroffen war Osttirol Wiens.
1: Im Stanzertal in Bezirk Landeck ist eine große Mure auf die Landesstraße abgegangen und hat einen Linienbus erfasst. Eine Person ist dabei verletzt worden. Die Stanzertalstraße hat aber heute noch im Laufe des Vormittags wieder für den Verkehr freigegeben werden können. Anders ist das in St. Leonhard, wo nach zwei Murenabgängen auf die Pitztalstraße gestern knapp 1000 Menschen von der Außenwelt abgeschnitten sind. Dort hat auch der Strom aus Sicherheitsgründen abgestellt werden müssen. Bezirksfeuerwehrkommandant Roland Turner.
3: Die Lage im Pitztal ist soweit stabil. Es sind zwar das Tal abgeschnitten, aber die Feuerwehrkräfte sind vor Ort und aufgrund der Stromabschaltung sind jetzt auch die Feuerwehrhäuser besetzt worden für Notrufübergabe, auch Weiterleitung natürlich an die Leitstelle Tirol. Und funktioniert einwandfrei, ja.
1: Die Stromabschaltung könne noch mehrere Stunden andauern. Jetzt haben die Aufräumarbeiten begonnen.
3: Also voraussichtlich über die Straßenverwaltung bleibt jetzt einmal heute die Straße zu. Die Arbeiten haben natürlich bereits begonnen und feuerwehrtechnisch bleiben wir so lange in Einsatz, wie lange wir gebraucht werden.
1: Auch heute ist wieder mit Unwettern zu rechnen. In der Leitstelle Tirol ist man darauf vorbereitet, sagt Geschäftsführer Bernd Nockler.
2: Wir haben ein starkes Team da und im Falle eines Falles gibt es Dienstzeitverlängerungen oder wir holen vielleicht Leute, die in Dienst gehen, ein bisschen früher rein, je nachdem, wie es sich entwickelt. Und wie wir es bei solchen Sachen immer machen, wenn es jetzt wirklich außergewöhnlich wird oder zu viel wird, dann tun wir unser dienstfreies Personal noch alarmieren.
1: Bleibt zu hoffen, dass es in Tirol heute ruhiger bleibt wie noch gestern. Für Radio U1 Tirol, Florian Pirnbacher.
0: Dein Wort in Gottes Ohr, Florian. Danke für den Beitrag und wir drücken allen ganz fest die Daumen. Hey!

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EP. Die Details dazu, die gibt es gleich in den Tirol-Nachrichten. Und wir haben natürlich auch die Straßensperren aufgrund der Aufräumarbeiten nach Murenabgängen im Bitztal, im Stanzertal immer für Sie im Auge. Und auch da gibt es in Kürze ein Update. Schöne Mittagspause und viel Spaß jetzt mit Musik aus Tirol. Hier ist Lechhofer.

0: Wir begleiten Sie durch Ihre Mittagspause hier auf Radio 1 Tirol am heutigen Dienstag, den 30. Juni. Wir haben es 12.30 Uhr und jetzt das Neueste aus Tirol mit Florian Bömbacher.
1: Eine schöne Mittagszeit.
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1: Einen besseren Hitzeschutz am Arbeitsplatz und zwar auch in Innenräumen. Das fordert jetzt der Tiroler ÖGB. Seit Anfang des Jahres müssen Arbeitgeber bei Hitzewarnungen ab 30 Grad ja Schutzmaßnahmen im Freien setzen. Laut Gewerkschaft fehlt ein entsprechender Schutz aber noch für Arbeitsplätze in Produktionshallen, Hotelküchen oder überhitzten Büros. Der ÖGB will deshalb einen Hitzeschutzplan auch für Innenräume. Möglich wären etwa zusätzliche Pausen in kühleren Räumen, bauliche Maßnahmen oder aber freie Tage ab bestimmten Temperaturen. Auch Busfahrerinnen und Busfahrer, die Pausen oft in aufgeheizten Fahrzeugen verbringen müssen, müssten laut Gewerkschaft stärker berücksichtigt werden. Morgen Mittwoch startet der Juli-Landtag. Dabei werden auch Gewalt und Missbrauch in den SOS-Kinderdörfern ein Thema sein. Im Konkreten sollen Kinderdorfgründer Hermann Gmeiner und seinem Nachfolger Helmut Kutin die Ehrenringe aberkannt werden. Rosi Eigner-Gertl mit den Einzelheiten.
3: Insgesamt 16 Verdachtsfälle gibt es zu Gmeiner rund um sexuellen und schweren sexuellen Missbrauch. Seinem Nachfolger wird Vertuschung vorgeworfen. Damit ihnen die Ehrenringe aberkannt werden können, ist eine gesetzliche Grundlage notwendig. Die Klubobleute der Landtagsparteien haben sich gestern darauf geeinigt, diese bis heute auszuarbeiten und schließlich den Abgeordneten vorzulegen. Der Ehrenring ist die höchste Auszeichnung, die das Land Tirol vergibt.
1: Und ein besonderer Erfolg kommt heute noch aus der Welt der Tiroler Gastronomie. So wie Slatic aus Landeck hat als erster Tiroler überhaupt den Titel Master Sommelier erreicht. Die Auszeichnung gilt international als eine der anspruchsvollsten Qualifikationen in der Gastronomie und Weinkultur. Seit Einführung des Programms im Jahr 1969 haben weltweit erst 299 Personen diesen Titel erhalten, etwa 5 pro Jahr. Und jetzt eben erstmals ein Tiroler. Das war das Neueste aus unserem Land und
0: ja,
1: damit wieder zu dir, Philipp.
0: Fasziniert. Ja. Mit dem würde ich gerne mal ein Glas Wein trinken.
1: Ja.

0: tatsächlich.
1: Ich glaube, das ist ein anderer Sport zwischen uns zwei. Danke, Flo.
0: Gerne.
1: 12.32 Uhr, wir schauen auf die Straßen bei uns in Tirol. Da starten wir mit guten Nachrichten. Die Sperre ist aufgehoben auf der L68 der Stanzertalstraße. Nach einem Murenabgang bei Flirsch, die Straße ist geräumt. Vielen Dank an die Einsatzkräfte vor Ort und auch jetzt wieder für den Verkehr freigegeben worden. Dann aber auf die L16 Pitztalstraße. Dort wird noch gearbeitet. Im Gemeindegebiet von St. Leonhard im Pitztal hat sich zwischen Heilach und Bichl ein Murenabgang ereignet. Alle, die weiter hinten im Pitztal wohnen, die sind derzeit von der Außenwelt abgeschnitten. Betroffen davon sind rund 1000 Menschen. Wann die Straße wieder für den Verkehr freigegeben werden kann, ist derzeit noch völlig unklar. Vor Ort wird intensiv gearbeitet, um die Aufräumarbeiten als Zusatzinformation entlang der Straße sicher beginnen auch zu können, muss zunächst die freigelegte Stromleitung repariert werden. Entsprechend muss die Stromversorgung im hinteren Pitztal ab dem Ortsteil Scheibrand vorübergehend auch unterbrochen werden. Die Arbeiten dauern voraussichtlich noch mehrere Stunden an. Wir halten Sie hier AV1 natürlich auf dem Laufenden. Gute Fahrt.
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0: Alpengirl Vox Club hier auf 1 und damit Mahlzeit am heutigen Dienstag. Anlässlich seiner Generalversammlung hat gestern das Rote Kreuz Tirol seine Einsatzbilanz für das vergangene Jahr präsentiert und da sind beeindruckende Zahlen dabei gewesen, wie Rotkreuz-Präsident Günther Ennemoser betont.
1: Circa 400.000 versorgte Patienten, 350 Rettungseinsätze plus, und das ist bemerkenswert, 21.000 Notarzteinsätze. Das sind schon Zahlen, die wirklich beeindruckend sind.
2: Hinzu kommen noch knapp 17.000 Intensivtransporte und Verlegungen zwischen Krankenhäusern, die ebenfalls vom Rettungsdienst durchgeführt werden. Damit das alles bewältigt werden kann, ist man auf einen guten Mix aus hauptberuflichen und ehrenamtlichen Mitarbeitern angewiesen, so Ennemoser.
1: Das Gelingen und diesen Erfolg, den wir haben, besteht darin, dass man ehrenamtliche und hauptberufliche Mitarbeiter hat. Ohne einer der beiden würde das nicht funktionieren.
2: Insgesamt beschäftigt das Rote Kreuz in Tirol 1.200 hauptamtliche Mitarbeiter, 7.000 Menschen engagieren sich freiwillig. Zudem leisten pro Jahr rund 500 Personen ihren Zivildienst oder ein freiwilliges soziales Jahr bei der Organisation ab. Die jetzt diskutierte Verlängerung des Zivildienstes sieht Ennemoser zwiegespalten.
1: Sollte die Zahl der Zivildiener aber zurückgehen, dann haben wir als Rotes Kreuz schon ein Problem, weil das ist ja eine wichtige Säule in unserem System. Ja? Wir wissen noch nicht genau, was das bedeuten würde, wenn es länger wäre. Ja, das kann man erst genau beurteilen, wenn es dann soweit ist.
2: Eine weitere Herausforderung sind die gestiegenen Ausgaben im laufenden Betrieb. Vor allem die Spritpreise sind ein großer Kostentreiber.
1: Bei fast 200 Fahrzeugen, die jeden Tag durch die Roll fahren und vielleicht ein-, zweimal im Tag volltanken, dann sind das schon immense Summen, die da verbraucht werden.
2: So der Tiroler Rotkreuz-Präsident Günther Ennemoser. Trotz Herausforderungen sieht er aber seine Organisation und ihre Partner gut für die kommenden Monate und Jahre aufgestellt. Für Radio U1 Tirol, Florian Pirnbacher.
0: Danke Florian. Abschließend noch auch mit guten Nachrichten. Immer froh, wenn wir sowas hören, dass wir gut aufgestellt sind beim Roten Kreuz. Und damit Mahlzeit jetzt hier AV1 und viel Spaß mit unserer Musik.

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1: Mit Hannes Harp. Was tun gegen die aktuelle Hitzewelle? Viele in Österreich setzen auf Klimaanlagen und Ventilatoren und haben versucht, sich in den vergangenen Tagen einzudecken. Die Menschen haben die Geschäfte quer durch Österreich da quasi gestürmt, bestätigte uns Elektrohändler Wolfgang Kreitschik.
2: Also wir hatten letzte Woche und auch gestern einen Ansturm, den ich noch nicht erlebt habe. Wir sind mit Klimaanlagen, mit portablen Klimaanlagen restlos ausverkauft. Der Markt ist leer.
1: Bei der Kette Mediamarkt sagt man, dass der Absatz bei Ventilatoren und Klimaanlagen in den letzten 7 Tagen höher war als in der gesamten letzten Sommersaison. Es wird Zeit, dass die Regierung endlich was tut gegen die aktuelle Hitzewelle und gegen zukünftige. Das fordert heute einmal mehr Grünen-Chefin Leonore Gewessler. Die Menschen brauchen ähnlich wie bei anderen Naturkatastrophen sofortige Hilfe. Gewessler fordert einen Hitzeraum in jeder Gemeinde, in dem sich die Menschen abkühlen können. Langfristig bräuchte es eine Offensive beim Hitzeschutz, vor allem was Krankenhäuser, Schulen oder auch Kindergärten betrifft. Heftige Gewitter mit Starkregen haben gestern in einigen Regionen Tirols für Murenabgänge gesorgt. Die meisten Bewohner von St. Leonhard im Pitztal sind über die Straße aktuell nicht erreichbar, weil die Straße verschüttet und teils unterspült wurde und teils auch weggebrochen ist. Nur Einsatzfahrzeuge könnten über einen Notweg das hintere Pitztal erreichen, heißt es vom Land. Alle anderen müssen die Sperre abwarten. Über 5000 Mal hat der Zoll am Flughafen Wien Schwechat im Vorjahr geschmuggelte Sachen sichergestellt. Neben Drogen, Potenzpillen und geschmuggeltem Bargeld auch Kurioses, etwa einen Hut mit Schlangenknochen oder eine Pfeife aus Elfenbein. Besonders war auch der Fall eines Deutschen, der 7 Warane lebend am Körper nach Johannesburg schmuggeln wollte, steht im Bericht.
3: 13 Uhr und 2 Minuten. Wir schauen für Sie auf die Straßen bei uns in Tirol. Der U1 Verkehrsüberblick jetzt am Dienstagnachmittag. Und weiterhin gesperrt, Sie haben es auch in den Nachrichten gehört, die L16 Pitztalstraße im Gemeindegebiet von St. Leonhard. Da wird fleißig daran gearbeitet, dass die Straße wieder für den Verkehr freigegeben werden kann. Hin und wieder wird auch einmal der Strom ausfallen im hinteren Teil von Pitztal aufgrund der Arbeiten direkt vor Ort. Wir halten Sie da natürlich auf dem Laufenden. Ansonsten kommen Sie momentan sehr gut voran. Wir wünschen eine gute und sichere Fahrt. Und schauen zum Wetter. Unbeständig und heiß geht's weiter heute. Momentan scheint in vielen Teilen Tirols die Sonne sehr freundlich, aber die Wolken werden am Nachmittag dichter und es sind dann auch immer wieder Ringschauer und Gewitter mit dabei und teilweise können die lokal auch immer wieder sehr kräftig ausfallen und auch starke Windböen mitbringen. Abseits davon bleibt's aber warm mit Höchstwerten heute zwischen 27 und 33 Grad. Morgen kommt dann eine Kaltfront von Bayern zu uns. Sie lässt die Temperaturen in Nordtirol auf 22 bis 26 Grad sinken. Wärmer bleibt es in Osttirol zum Beispiel morgen und sie bringt morgen auch einige Regenschau und auch Gewitter mit.
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3: Und da wünscht Philipp Wachter jetzt ganz viel Spaß dabei. Schönen Dienstag hier auf V1 in allererster Linie mal mit unserer Musik. Jetzt davon gibt's in unserem Musikexpress ganz, ganz viel. Und dann natürlich auch mit Kollegen Fabian Strickner. Der übernimmt ab 14 Uhr in der Tiroler Zeit. Da ist in erster Linie auch mal der Max unterwegs. Ab 14 Uhr, Max wird Tiroler. Neue Challenge für ihn auf dem Weg, dass er mal Tiroler wird. Peter Alexander wird Thema sein beim Fabian. 100 Jahre feiert er gemeinsam heute mit ihm. Großartiger Musiker, großartige Musikgeschichte, die wir heute hören am Nachmittag. Und auch Julia Corin wird sich zu Wort melden mit einem Mythencheck. Das Ganze ab 14 Uhr hier auf V1. Wir freuen uns sehr, wenn Sie uns auch den Nachmittag begleiten. Damit wunderschönen Dienstag hier auf V1.

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1: Es ist 13.30 Uhr. Aus dem Studio begrüßt Sie Florian Pirnbacher. Einen schönen Nachmittag. Nach einem Angriff auf eine Frau in Wattens bittet die Polizei jetzt um Hinweise. Ein bisher unbekannter Mann soll eine 52-Jährige in der Nacht auf Sonntag in der Innsbrucker Straße von hinten umklammert, festgehalten und verbal bedrängt haben. Die Frau hat sich erfolgreich gewehrt und konnte flüchten. Der Täter ist laut Polizei rund 1,90 Meter groß, korpulent, hat einen braun-schwarzen Vollbart, längeres Haar und hat Tiroler Dialekt gesprochen. Er ist in Richtung Lange Gasse davongegangen. Hinweise nimmt die Polizeiinspektion Wattens entgegen. Am Bezirkskrankenhaus St. Johann in Tirol ist erstmals in Europa ein neues sogenanntes Klammernahtgerät bei Darmoperationen eingesetzt worden. Die Technik soll Eingriffe sicherer machen und Komplikationen reduzieren. Maximilian Osweiler berichtet.
2: In den USA und in Japan wird das Gerät bereits verwendet. Jetzt ist es erstmals in Europa im Bezirkskrankenhaus St. Johann zum Einsatz gekommen. Der sogenannte Circular Stapler ist ein chirurgisches Klammernahtgerät für Operationen im Magen-Darm-Trakt. Verwendet wird es vor allem bei Eingriffen am Dickdarm, etwa bei Entzündungen oder Tumoren. Nach der Entfernung von krankem Gewebe müssen Darmabschnitte wieder sicher miteinander verbunden werden. Genau dabei soll das neue Gerät helfen und vor allem das Risiko für Komplikationen deutlich verringern. Für das Bezirkskrankenhaus St. Johann ist die Europapremiere außerdem ein Zeichen dafür, dass moderne Spitzenmedizin nicht nur an großen Unikliniken möglich ist, sondern auch an regionalen Krankenhäusern in Tirol.
1: Und gute Nachrichten gibt es nach den Murenabgängen gestern. Die Stanzertalstraße hat nach einer stundenlangen Totalsperre wieder für den Verkehr freigegeben werden können. Heute den ganzen Tag gesperrt bleibt allerdings die Pitztaler Straße in St. Leonhard. Dort finden nach einer Vermurung jetzt die Aufräumarbeiten entlang der Straße statt. Auch der Strom ist aus Sicherheitsgründen abgeschaltet worden. Rund 1000 Menschen sind im hinteren Pitztal nach wie vor abgeschnitten.
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1: Mit Hannes Harp. Wegen der aktuellen Hitzewelle haben die Österreicherinnen und Österreicher die letzten Tage die Elektronikgeschäfte regelrecht gestürmt. Gefühlt quasi jeder wollte sich da mit einer Klimaanlage oder einem Ventilator eindecken. Mit dem Resultat, dass die Geräte fast überall ausverkauft sind, sagt uns Elektrohändler Wolfgang Kreitschik.
2: Sie müssen bedenken, dass wir diese Geräte im Jänner, Februar, März bestellt haben. Da wusste natürlich noch niemand über die Klimasituation im Juni Bescheid. Jetzt ist der Markt leer. Wir werden die nächsten, wenn wir Glück haben, und das sage ich in aller Vorsicht, im August bekommen.
1: Vor allem klassische Klimaanlagen und auch mobile Split-Klimaanlagen, die ohne festen Abluftschlauch auskommen, sind gefragt wie nie. Weil der Wasserverbrauch extrem gestiegen ist, denkt die Gemeinde Pöckstall im niederösterreichischen Bezirk Melk darüber nach, das Wasser über Nacht abzudrehen, von 22 Uhr bis 4 Uhr früh. Das könnte notwendig werden, sofern der Wasserverbrauch nicht zurückgeht, steht auf der Website der Gemeinde. Gleichzeitig appelliert die Gemeinde, Trinkwasser zu sparen und etwa auf Gartengießen, Autowaschen oder das Nachfüllen der Pools zu verzichten. Die Frauen in Österreich sind im Vorjahr später in Pension gegangen, im Schnitt mit 60,7 Jahren, zeigen die Zahlen der Pensionsversicherung. Im Jahr davor hat es den Pensionsantritt bei 60,2 Jahren gegeben. Auch die Durchschnittspension der Frauen ist auf fast 1.950 Euro gestiegen. Männer dagegen bekommen im Schnitt mit 2.880 Euro noch immer deutlich mehr. Der Autobauer Ford stellt für die Qualitätskontrolle wieder hunderte Ingenieure ein. Der US-Hersteller hat davor versucht, unter anderem die Qualitätskontrolle mit künstlicher Intelligenz zu automatisieren, was am Ende offenbar teuer geworden ist. Produktrückrufe und Garantiefälle haben sich summiert. Alleine heuer rechnet Ford mit Kosten von 1 Milliarde US-Dollar.
3: 14:02 Uhr, wir sind bei Ihnen auf den Tiroler Straßen im U1-Verkehrsservice. Und nach den Unwettern gestern bleibt die L16, die Pitztalstraße in St. Leon hat im Pitztal weiterhin in beide Richtungen gesperrt. Das wird vermutlich auch noch den ganzen Tag so bleiben. Ansonsten kommen Sie aber störungsfrei voran. Sollte Ihnen was auffallen, gerne anrufen unter 052 42 61 030 30. Wir sagen vielen Dank und wünschen eine gute und sichere Weiterfahrt.
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3: Schauen damit weiter zum Wetter. Und nach einem sonnigen Vormittag ziehen jetzt am Nachmittag wieder verbreitet Regenschauer und Gewitter über Tirol, die stellenweise auch wieder sehr kräftig ausfallen können. Es sind da durchaus große Regenmengen möglich, deshalb kann es da erneut zu Murenabgängen kommen. Es können auch starke Windböen sich beim Wetter dazumischen. Abseits der Regenschauer und Gewitter ist es auch heute wieder schwülwarm bei 27 bis sogar 33 Grad. Aktuell sind es 28 in Innsbruck, 27 bei Ihnen in Epps und 26 Grad werden uns in Nassereit angezeigt. Morgen am Mittwoch wird es dann insgesamt etwas kühler. Die Höchstwerte, die liegen bei 22 bis 26 Grad. Dazu ziehen immer wieder Regenschauer und Gewitter drüber. Es sind da vereinzelt auch wieder Unwetter durchaus möglich.
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3: Da wünschen wir einen schönen Nachmittag am Dienstag oder wie man sich am vergangenen Wochenende in Kirchberg in Tirol gegrüßt hat. Tja, da hat der diesjährige Hengstauftrieb stattgefunden. Das ist ein ganz besonderer Almauftrieb, bei dem es vorher sogar einen Kampf unter den Hengsten gibt. Was es damit genau auf sich hat, das hat sich unser O1-Redakteur Max Osweiler am vergangenen Wochenende einmal genauer angesehen. Und er nimmt uns da gleich mit in einer neuen Ausgabe von Max wird Tiroler. Dazu haben wir viel Musik für Sie vorbereitet und wünschen damit eine feine Zeit heute am letzten Tag in diesem Juni.

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0: Musik von Marie Reim an diesem Dienstagnachmittag. Und bei uns heißt jetzt wieder Max Würz Tiroler. Unser deutscher Kollege Max Osweiler war dieses Mal beim Hengstauftrieb in Aschau bei Kirchberg im Spartental unterwegs, um diesen Armauftrieb der besonderen Art einmal mitzuerleben. Davor gab es noch einen Kampf unter den Hengsten, den er sich auch einmal genauer angesehen hat. Es geht nämlich darum, eine Rangfolge auszumachen, welcher Hengst denn den Auftrieb anführen wird. Und ein Hengst hat es ihm dabei besonders angetan, nämlich ein gewisser Vegas Vulkan und seine Hengsterin Sophie Heinrich.
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4: Es kann nur einen Leithengst geben. Das ist das Motto an jenem Tag auf einer Pferdekoppel im hintersten Spertental. Bevor es nämlich für die Hengste auf die Almwiese geht, muss vorher in einem Kampf ausgemacht werden, wer denn die Herde anführen wird. Und er hier ist einer der Kandidaten. Vegas Vulkan. Ein 4-jähriger Noriker, so schillernd wie Las Vegas und so feurig wie ein Vulkan, betritt die Arena. Neben ihm seine Hengsterin Sophie, die immer auf ihn aufpasst.
5: Na Sophie, jetzt haben die Hengste so fleißig gedeckt. Sind die noch nicht ausgepowert? Müssen die sich jetzt noch bekämpfen?
6: Ja, ausgepowert werden sie jetzt schon sein. Sie waren echt fleißig, die Decksaison alle. Aber es nutzt leider nichts. Sie müssen sich jetzt die Rangfolge ausmachen. Und das geht einfach so am besten, wenn wir alle da sind, wir können zuschauen. Und wenn es wirklich ganz dramatisch ist, können wir eingreifen oder im größten Notfall einen Tierarzt rufen, dass das alles unter Kontrolle ein bisschen abläuft. Ja.
5: Das heißt, besser sie kämpfen jetzt als später unkontrolliert.
6: Genau so ist es. Wenn wir sie einfach alleine zusammenlassen, dann wissen wir nicht, was passiert. So haben wir es einfach alles ein bisschen im Auge.
4: Ja dann, geh mal auf in den Kampf, Vegas Vulkan.
6: Ja, jetzt tut er genau gleich, wie er sonst auch immer tut. Ganz frech, hinterfotzig, probier das von alle Seiten, gell? Der ist klein, aber hoch, weil er ist ja doch einer von den Kleinen, aber er kann schon auch anders, wenn er mag.
5: Und dynamisch, gell? Schnell ist er auch.
6: Ja, flink ist er. Durch das, dass er doch eher auf der sportlichen Seite ist, ist er recht flink und den Schwan ein bisschen überlegen, wenn es um die Kurven geht.
4: Es geht echt ans Eingemachte. Brutal. Tritte von vorne und von hinten. Vegas Vulkan teilt aus, steckt aber auch echt viel ein. Er ist angriffslustig. Dann zieht er sich wieder zurück.
5: Jetzt habe ich das Gefühl, jetzt denkt er kurz so, weißt du was, leckt's mir am Arsch.
6: Ja.
5: Jetzt habe ich genug.
6: Jetzt hat er die Schnauze voll, jetzt schnuffelt er gerade ein bisschen umeinander. Fressen war ihm jetzt lieber, gell? Jetzt wird er auch ein bisschen müde sein. Jetzt ist er kurz vor dem Wägeln, schau, jetzt tut er meinen Huf schon so.
5: Ist das also Taktik, dass er so vielleicht sich kurz denkt, jetzt bin ich mal ruhig, da denken die anderen, ach,
6: ja,
5: der
6: vielleicht.
5: Tut mir nichts.
6: Und dann von hinten nochmal angreifen. Das kann schon sein, dass er das vielleicht ein bisschen im Hinterkopf hat. Aber jetzt hat er sich auch nochmal angefangen.
5: Oh Gott.
6: Jetzt, er schafft es. Hoffen wir halt. Vielleicht hat er eine Chance, dass er Chef wird.
4: Eine zahre Achterbahnfahrt der Gefühle im Galopp, sag ich nur. Und am Ende hat's leider nicht ganz gereicht. Kollege Titanium ist nämlich Leithengst geworden. Aber Vegas Vulkan hat sich seinen Almsommer jetzt mehr als verdient.
5: Ma, Vegas Vulkan, so schillernd wie Las Vegas und brodelnd wie der Ätna hast du gekämpft. Sehr tapfer. Also der Sophie, der hat sich jetzt seinen Almsommer verdient, oder?
6: Ja, das darf ich auch sagen. Vor allem, weil es sein erster Almsommer bei uns herin ist. Und er ist doch noch relativ jung, er ist jetzt erst 4 Jahre alt.
5: Also, wir drei, Sophie, Vegas, du und ich, wir sehen uns dann auf der Alm.
6: Das darf ich auch sagen, ja?
5: Ciao.
6: Ciao.
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0: Also da gerne vorbeischauen bei Facebook und Instagram. Da sagen wir Dankeschön an den Max und vor allem danke an den Vegas Vulkan. Ein sehr spezieller Name.

0: Dienstagnachmittag wünschen wir mit U1 und wir versorgen Sie weiterhin mit viel Musik. Gleich geht's weiter mit Vincent und Fernando. Mein Mädchen Number One und schwungvoll wird's auch mit Olaf, dem Flipper, gemeinsam mit Vincent Gross. Auch der richtige Soundtrack für diesen Sommer 2026.
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0: Der Dienstagnachmittag an diesem 30. Juni. Wir haben es jetzt genau 14.30 Uhr und haben wieder für Sie aktuelle Infos in unseren Tirol-Nachrichten am Nachmittag jetzt mit Felix Pick.
1: Und ich wünsche einen feinen Nachmittag.
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1: Karin Seiler verlässt die Tirol-Werbung. 4 Jahre lang hat sie das Land als Urlaubsziel vermarktet. Jetzt will sie sich nicht mehr für den Job als Geschäftsführerin der Tirol-Werbung bewerben, sondern in die Privatwirtschaft zurückkehren. Über ihre Amtszeit sagt Karin Seiler im U1-Interview:
3: Wir haben in der Tirol-Werbung sehr viel bewegt. Auch die Bilanz spricht dafür. Die Begehrlichkeit des Tourismuslandes ist wirklich gestiegen in den letzten Jahren. Ich meine, 6 Millionen mehr Nächtigungen, 14% plus. Und ja, jetzt kann ich es in sehr guten Händen übergeben und für mich persönlich ist jetzt Zeit, was Neues zu machen.
1: Neben den positiven Entwicklungen bei den Nächtigungen hat es in ihrer Amtszeit auch immer wieder Kritik gegeben, zum Beispiel wegen dem Hafermilchvideo, das 2022 viral gegangen ist und wegen einem Post, in dem die Tirol-Werbung Nordtirol von Südtirol abgegrenzt hat. Wer Karin Seiler 2027 als Tirol-Werbungschef nachfolgt, das steht noch nicht fest. In Pfunz ist gestern Vormittag ein Forstarbeiter ums Leben gekommen. Ein umstürzender Baum hat den Rumänen am Oberkörper getroffen und eingeklemmt. Sofort ist der Notarzthubschrauber ausgerückt. Der 55-Jährige ist aber noch an der Unfallstelle gestorben. Und wer wegen den Murren der letzten Tage nicht in die Arbeit kommt, braucht keine Angst um seinen Job oder um sein Geld zu haben. Darüber informiert heute der Tiroler Gewerkschaftsbund. Wenn die Straße aus dem Tal von einer Murre verlegt ist und es keinen Weg zum Ausweichen gibt, muss der Arbeitgeber das Gehalt ganz normal weiterzahlen. Sollte der Arbeitsplatz über einen zumutbaren Umweg erreichbar sein, müssen die Arbeitnehmer trotzdem ins Büro fahren. In diesem Fall darf man aber zu spät kommen, so der ÖGB. Jedenfalls muss man seinen Arbeitgeber darüber informieren, dass man nicht pünktlich oder gar nicht kommen kann.
0: 14.32 Uhr, der Blick auf die Tiroler Straßen im U1-Verkehrsservice. Nach den Unwettern gestern bleibt die L16, die Pitztalstraße in St. Leonhard im Pitztal, weiterhin in beide Richtungen gesperrt. Und in Innsbruck, da zwickt es aktuell ein wenig bei der Grassmeier-Kreuzung im Baustellenbereich. Planen Sie da rund 5 Minuten mehr Zeit ein. Wir wünschen eine gute und vor allem eine sichere Weiterfahrt. Und freuen uns jetzt auf Peggy March und Memories of Heidelberg.
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Musik von den Kastl-Rotterspatzen an diesem Dienstagnachmittag auf H1 und wir machen schon einmal einen schnellen Blick zum kommenden Sonntag. Da ist nämlich wieder U1 Frühschoppenzeit, da freuen wir uns schon ganz besonders. Dieses Mal sind wir zu Gast in der Wildschönau, genauer in Niederau, und zwar bei der Rübezahl-Hütte. Da senden wir unseren U1 Frühschoppen von 11 bis 14 und freuen uns auf viel gute Unterhaltung und Musik. Mit dabei sind dieses Mal die Tiroler Partymander, die Schlossberger, Susan, die Partyhexe wird einheizen, ebenso das Tauern-Echo und auch Let's Fett sind mit dabei. Und ich würde sagen, die hören wir uns jetzt gleich schon mal an mit neuer Musik, was der Bauer nicht kennt, frisst er nicht. Und dann sehen wir uns hoffentlich am kommenden Sonntag zwischen 11 und 14 Uhr auf U1 Frühschoppen bei der Rübezahlhütte in der

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1: Diesen Freitag findet die Premiere von Notburga bei den Schlossbergspielen in Rattenberg statt. Bei Schlechtwetter, Ersatzpremiere am Samstag. Die nächste Aufführung ist dann am Mittwoch. Beginn ist jeweils um 21 Uhr am Abend. Weitere Infos finden Sie unter www.schlossbergspiele-rattenberg.at. Und am Freitag und auch am Samstag gastiert Melissa Naschenwegen mit Band beim Lärmwirt in Hopfgarten am Penningberg. Das Vorprogramm ab 20 Uhr gestaltet die Gastgeberin Lara Bianca Fuchs. Nach dem Konzert gibt es dann noch eine Aftershow-Party gemeinsam mit DJ Mark. Weitere Infos unter www.lara.cd.
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1: Und jetzt freuen wir uns auf großartige Musik aus Schweden. Das sind ABBA mit Does Your Mother Know. Und damit wünschen wir einen feinen Nachmittag an diesem Dienstag. Hier bei uns auf
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1: Mit Hannes Haab. Kreuzschmerzen oder psychische Belastungen haben in der Arbeitswelt zugenommen. Das zeigt der aktuelle Fehlzeitenreport vom Wirtschaftsforschungsinstitut. Demnach waren Beschäftigte im Vorjahr im Schnitt 14,7 Tage krankgeschrieben. Etwas weniger als noch im Jahr davor. Claudia Neumeier-Stickler vom ÖGB plädiert für mehr Prävention und sieht auch die Arbeitgeber gefordert.
2: Da braucht es Vorkehrungen für bessere Bedingungen am Arbeitsplatz. Da muss besonders darauf geachtet werden, dass vor Überlastung, vor körperlicher, aber auch vor psychischer Überlastung geschützt wird. Es braucht aber gleichzeitig auch mehr Unterstützung für Menschen, die schon krank sind oder die krank werden. Weil Krankheiten, die durch die Arbeit entstehen, müssen auch als solche anerkannt werden.
1: Frauen, die oft in Gesundheits- und Sozialberufen arbeiten, waren im Schnitt um einen Tag länger krankgeschrieben als Männer. Ältere Beschäftigte sind aber nicht häufiger krank als Jüngere, die Krankenstände dauern aber länger. Wegen der aktuellen Hitzewelle haben die Österreicherinnen und Österreicher die letzten Tage die Elektronikfachgeschäfte regelrecht gestürmt. Gefühlt quasi jeder wollte sich da mit einer Klimaanlage oder einem Ventilator eindecken. Mit dem Resultat, dass die Geräte fast überall ausverkauft sind, sagt uns die Elektronikhändlerbranche. Mit etwas Glück sind die nächsten Klimaanlagen im August wieder lieferbar, heißt es. In Deutschland gibt es neue Ermittlungen gegen René Benko und die Pleiten rund um sein zusammengebrochenes Signa-Imperium. Die Staatsanwaltschaft München ermittelt wegen Untreue und Betrug in dreistelliger Millionenhöhe. Die deutschen Ermittler sehen den klaren Hinweis, dass Geld systematisch von zwei Signa-Projekten in München nach Österreich geflossen sein soll. Es gilt die Unschuldsvermutung. Die mit April gestartete Spritpreisbremse wird auch im Juli weitergeführt. Die Mineralölsteuer wird aber nur noch um 0,8 Cent pro Liter gesenkt, weil die Spritpreise zuletzt stark gesunken sind. Der Staat hat deswegen weniger Mehreinnahmen bei der Mehrwertsteuer, die seit April für eine geringere Mineralölsteuer umgeleitet wird.
3: 2 Minuten nach 15 Uhr. Wir sind bei Ihnen auf den Tiroler Straßen im U1 Verkehrsservice und nach den Unwettern gestern bleibt weiterhin die L16, die Pitztalstraße in St. Leonhard im Pitztal in beide Richtungen gesperrt und in Innsbruck müssen Sie ein paar Minuten mehr Zeit einplanen rund um die Grasmeierkreuzung im Baustellenbereich. 5 bis 10 Minuten dauert es da länger. Wir wünschen eine gute und eine sichere Weiterfahrt. Schauen zum Wetter und da brauen sich in den nächsten Stunden in dieser schwülen Luft in Tirol wieder einige Gewitterwolken zusammen und es kann so wie gestern auch wieder ordentlich herunterschütten. Die Murrengefahr, die bleibt deshalb auch bestehen. Aktuell, da regnet es unter anderem und gewittert es auch in der Arlbergregion. Wir schauen zu den aktuellen Werten. 27 Grad haben wir in Imst, 28 in Fieberbrunn und ebenfalls 28 Grad werden uns in Axams angezeigt. Ab morgen kühlt es dann generell ab in Tirol. Mit einer Kaltfront wird der morgige Mittwoch regnerisch und auch gewittrig den ganzen Tag über. Da gibt es dann auch wieder erhöhte Unwettergefahr. Die Höchstwerte erreichen 19 bis 25 Grad. In Osttirol, da gehen sich stellenweise noch bis zu 30 Grad aus. Die Sonne, die kann sich nur vereinzelt zeigen.
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3: Einer der größten Entertainer des Landes hätte heute seinen runden dreistelligen Geburtstag gefeiert. Sie wissen wahrscheinlich schon, um wen es sich da handelt. Wir blicken da gleich noch einmal auf eine wirklich außergewöhnliche Persönlichkeit zurück und versorgen Sie natürlich auch mit viel guter Musik und freuen uns, Sie auch heute wieder begleiten zu können und wünschen damit einen feinen Dienstagnachmittag an diesem 30. Juni.

Die Nockis. Und damit einen feinen Nachmittag an diesem 30. Juni 2026. Und an diesem Tag wäre heute ein ganz großer Österreicher 100 Jahre alt geworden. Und zwar der legendäre und stets charmante Peter Alexander. Am 30. Juni 1926 hat er in Wien das Licht der Welt erblickt und er zählt bis heute zu einem der erfolgreichsten Schlagersänger und Entertainer aller Zeiten im deutschsprachigen Raum. Von 1963 bis 1996 haben die Peter-Alexander-Shows mit mehr als 30 Millionen Fernsehzuschauern absolute Rekordeinschaltquoten erzielt. Und auch seine Musik, die war sehr, sehr erfolgreich. Weltweit hat er mehr als 50 Millionen Tonträger verkauft. Und wir erinnern uns heute gerne zurück an die vielen schönen Melodien des Peter Alexander.

0: großartige Musik von Peter Alexander, da könnte man noch ganz, ganz viel mehr hineinschneiden. So viele Titel hat er herausgebracht und gesungen. Heute wäre er 100 Jahre alt geworden und wir spielen jetzt einen seiner größten Hits. Ja, das viele auch als das absolute Markenzeichen von Peter Alexander bezeichnen. Es geht ins Jahr 1976 und jetzt in die kleine Kneipe. Viel Spaß!
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0: Das ist der Dienstagnachmittag auf U1 und so geht's gleich weiter. Den Damen, und zwar mit Zillertalbauer und wir freuen uns in Kürze dann auch auf Mario und Christoph. Ausgespielt bei uns in wenigen Minuten. Eine feine Zeit, wünsch mal.
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0: Mit viel Musik geht's durch diesen Dienstagnachmittag. Da gibt's gleich einen großen Klassiker von Joe Cocker, Unchain My Heart, und auch ein neues Duett, brandneu herausgekommen, Andreas Gabalier, gemeinsam mit Pietro Basile und Una Canzone per Te. Zuvor aktuelle Infos jetzt aus unserem Land um 15.30 Uhr mit Felix Pick.
1: Und ich wünsche einen angenehmen Nachmittag.
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1: Das hintere Pitztal ist derzeit von der Außenwelt abgeschnitten. Die Landesstraße ist gestern Abend auf einer Länge von 500 Metern vermurt und unterspült worden. Die Aufräumarbeiten laufen aber bereits auf Hochtouren, berichtet der Bürgermeister von St. Leonhard im Pitztal, Elmar Heid.
3: Der Bichelbach und der Heilachbach hat gemurrt. Mittlerweile sind 6 Bagger unterwegs, so quasi, die Arbeiten verrichten. Wir versuchen, eine Parallelstraße, eine Gemeindestraße instand zu setzen. Aber da hat es eben das Brückenpolster unterspielt, da ist gerade ein Bagger unterwegs. Aber sonst versuchen wir natürlich auch in der Nacht zu arbeiten, um möglichst schnell wieder in Betrieb zu kommen.
1: Wie lange das hintere Pitztal abgeschnitten bleibt, ist noch nicht bekannt. Die Wildbachverbauung hat das betroffene Gelände mit einem Helikopter erkundet. Weitere Muren bei Starkregen seien denkbar. Der Juni geht zu Ende und er war auch in Tirol geprägt von neuen Wetterrekorden. Das zeigt die statistische Auswertung vom Wetterdienst UBIMET. Mit 38,7 Grad war es in Innsbruck heißer als je zuvor. Über den ganzen Monat gerechnet ist die Temperatur um 2,5 Grad über dem langjährigen Schnitt gelegen. Im Verhältnis zu den üblichen Juni-Temperaturen war es im Außerfern am wärmsten. Die Sonne hat sich etwas öfter gezeigt als im Durchschnitt. Und die Regenmengen, die haben weitestgehend dem Normalwert entsprochen. Nach einer vorübergehenden Abkühlung folgt kommende Woche bereits die nächste Hitzewelle. Und die Treibstoffpreise sind im Juni deutlich gesunken. Ein Liter Diesel hat an den Tiroler Zapfsäulen im Schnitt 14 Cent weniger gekostet als im Vormonat. Beim Benzin sparen die Autofahrer derzeit rund 11 Cent pro Liter im Vergleich zum Mai. Die sogenannte Spritpreisbremse hat laut Experten des Verkehrsclub Österreich keinen spürbaren Einfluss mehr auf die Kosten an der Tankstelle. Wer trotzdem weiter sparen will, könne einfach langsamer fahren oder auf den passenden Reifendruck achten, so die Experten.
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0: Ja, das ist der Dienstagnachmittag hier bei uns auf U1 und da haben wir heute großartige Neuigkeiten zu verkünden. Die U1-Familie ist nämlich wieder mal ein bisschen größer geworden und zwar in den eigenen Reihen. Unsere Redakteurin, die Judith Wild, das haben vielleicht ein paar mitbekommen, die war ja schwanger und jetzt ist sie und vor allem ihre Familie größer geworden und das gleich im Doppelpack. Und mit der Judith dürfen wir jetzt einmal sprechen. Hallo Judith und Gratulation zum Nachwuchs.
1: Ja, hallo Fabian, danke, freut mich voll.
0: Ja, ich habe es gesagt, im doppelten Pack sind eben Zwillinge geworden.
1: Genau, erzähl
0: mal, wer ist denn jetzt bei dir?
1: Der Madel und der Bohr, und das ist die Emma und der Felix, sind seit gestern bei uns.
0: Seit gestern also Emma und Felix jetzt auch in der Familie Wild mit dabei, die heißen wir natürlich herzlich willkommen. Wie ist alles verlaufen soweit? Ganz gut, hoffen wir.
1: Ja, ist alles ganz gut. Es hätte eigentlich erst ein bisschen später soweit sein sollen, aber sie haben sich dann gestern doch entschieden, dass sie ein bisschen früher kommen wollen. Aber es ist eben soweit alles gut verlaufen, alle sind zufrieden, Cäsar Nadel zufrieden.
0: Ja. Ja, das freut uns natürlich, also eine großartige Geschichte. Wie seien sie beieinander sozusagen, also die Eckdaten von den Kindern, also die Größe, das Gewicht?
1: Ja, der Bub, der Felix, ist ein bisschen der Größere, der ist jetzt 51 cm lang und wiegt knapp 2800 Gramm. Und die Emma, die ist 48 lang, also eigentlich auch noch gut, sage ich jetzt mal, und die hat 2400 Gramm.
0: Alles klar, also da kennen wir uns jetzt also auch aus. Wie schaut jetzt so der Alltag aus? Also ist erst gestern soweit gewesen, jetzt wahrscheinlich noch im Krankenhaus?
1: Genau, jetzt noch im Krankenhaus. Jetzt momentan, heute sind sie mal ganz brav, heute schlafen sie ganz viel. Natürlich Mutteraufregung gewesen gestern. Und dann schauen wir mal, wie sich das Ganze entwickelt, ob sie so brav bleiben.
0: Und dann haben wir quasi zwei U1-Hörer jetzt mehr mit dabei.
1: Genau, so ist es.
0: Ja, dann möchte ich gar nicht zu lange stören, aber wir dürfen natürlich gleich einen Musikwunsch auch noch erfüllen. Was soll sein für den Nachwuchs und für eure gewachsene Familie jetzt?
1: Ja, mein Mann, der Gabriel, hat da ganz einen speziellen Wunsch, weil bei ihnen da das Liedl eigentlich auch schon allem gelaufen ist, wenn jemand vom Krankenhaus heimgekommen ist und das ist daheim, ist daheim von den Schürzenjäger. Das war voll cool, wenn du uns das spielen könntest.
0: Ja, das spielen wir natürlich, da freuen wir uns und du freust dich wahrscheinlich dann auch schon auf daheim.
1: Ich freue mich auch schon richtig auf daheim, weil ich bin eine richtige Heimrehrerin.
0: Ja, dann muss ich noch ein paar Tage durchbeißen, aber dann geht es ja eben mit den Zwillingen nach Hause. Da wünschen wir dann jetzt schon mal alles Gute. Natürlich auch im Buben, der Jakob, der mit dabei ist, wahrscheinlich auch schon ein bisschen aufgeregt.
1: Ja, der ist ganz stolz. Der war halt schon da. Der weiß gar nicht hin, wohin mit seiner Freude. Aber okay, schauen wir mal, wie es daheim ist.
0: Das ist ja was Wunderbares. Jude, dann gratulieren wir euch nochmal. Liebe Grüße auch dem Gabriel und für euch spielen wir jetzt Daheim ist daheim.
1: Danke Fabian, freut mich richtig, dass du gemeldet hast und bis bald, da zusammen. Dankeschön.

0: Einsamer Stern, das war Musik von Matthias Reim und das ist die Stefanie Hertl.
1: Das Paradies in deinen Augen.
0: Hören Sie gleich hier auf O1 und mit dabei vor 16 Uhr auch noch Rocky Burnett. Einen feinen Dienstagnachmittag wünschen wir.
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1: Mit Hannes Haab. Immer mehr Menschen in Österreich nutzen künstliche Intelligenz. Etwa 8 von 10 verwenden KI, jeder bzw. jede zweite sogar mindestens einmal pro Woche. Vor allem Jüngere lassen ChatGPT und Co. Texte erstellen, überarbeiten oder zusammenfassen. Die Details zu der aktuellen Market Agent Studie hat Martina Steidl.
2: Ob für eine schnelle Recherche oder um einen Text zu verfassen, dafür greifen wir mittlerweile gerne auf die KI zurück. Und dennoch ist jeder und jede Fünfte klar gegen künstliche Intelligenz. Ein Drittel der Bevölkerung steht der KI grundsätzlich positiv gegenüber, bei der jüngeren Generation ist es knapp die Hälfte. Nur rund ein Viertel ist überzeugt, KI-generierte Inhalte auch zu erkennen. Die große Mehrheit wünscht sich daher, dass derartige Bilder oder Videos verpflichtend gekennzeichnet werden müssen.
1: Befürchtet werden da vor allem eine gezielte Manipulation, etwa über Social Media, und die Verbreitung von Desinformation. 14 der 183 Nationalratsabgeordneten verdienen neben ihrem Abgeordnetengehalt über 12.000 Euro monatlich dazu. 9 der 14 Topverdiener sitzen im FPÖ-Parlamentsclub, zeigt eine APA-Auswertung der Transparenzdatenbank des Parlaments, wo die Abgeordneten ihre Zusatzeinkünfte verpflichtend melden müssen. Gleichzeitig fällt auf, dass nur eine Frau unter den Spitzenverdienern ist. Knapp eine Woche nach dem schweren Erdbeben in Venezuela finden die Helfer noch immer Menschen lebend. Unter den Trümmern eines Einkaufszentrums haben die Retter einen 44-jährigen Mann erreicht. Er hat während der Rettungsarbeiten über einen Schlauch Wasser bekommen. Auch einen 12-jährigen und einen Hund konnten Feuerwehrleute aus dem Schutt befreien, zeigen Posts auf der Plattform X. Kreuzschmerzen oder psychische Belastungen haben in der Arbeitswelt zugenommen. Das zeigt der aktuelle Fehlzeitenreport vom Wirtschaftsforschungsinstitut. Demnach waren Beschäftigte im Vorjahr im Schnitt 14,7 Tage krankgeschrieben. Etwas weniger als noch im Jahr davor. Frauen, die oft in Gesundheits- oder Sozialberufen arbeiten, waren im Schnitt um einen Tag länger krankgeschrieben als Männer. Ältere Beschäftigte sind aber nicht häufiger krank als Jüngere. Die Krankenstände dauern jedoch länger.
3: 2 Minuten nach 16 Uhr. Liebe Grüße zu Ihnen auf die Tiroler Straßen im U1 Verkehrsservice. Und da bleibt es weiterhin nach den Unwettern gestern die L16, die Pitztalstraße in St. Leonhard im Pitztal, in beide Richtungen gesperrt. Und in Innsbruck, da brauchen Sie etwas Geduld. Rund um den Baustellenbereich bei der Grasmeierkreuzung planen Sie da rund 5 bis 10 Minuten mehr Zeit ein. Eine gute und eine sichere Weiterfahrt wünschen wir.
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3: Und da schauen wir weiter zum Wetter und da ziehen jetzt schon ein paar kräftige Regenschauer und Gewitter über Tirol, speziell jetzt in der Arlbergregion und auch im Außerfern. In den nächsten Stunden Richtung Abend kann es dann überall nass werden bzw. können Gewitter entstehen, die teilweise eben auch kräftig ausfallen können. Aber auch die Sonne, die mischt jetzt noch etwas mit, wie gerade bei aktuell 29 Grad in Wörgl und auch in Sistrans. 25 Grad sind es bei Regenschauern in Reute und ebenfalls bei Regen nur mehr 16 Grad in St. Anton am Arlberg. Morgen Mittwoch wird es dann insgesamt etwas kühler im ganzen Land. Die Höchstwerte liegen bei 20 bis 25 Grad. Dazu ziehen immer wieder Regenschauer und Gewitter drüber. Es sind da vereinzelt auch wieder Unwetter möglich.
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3: Ja, schwere Unwetter haben da also gestern in Tirol wieder zahlreiche Einsätze ausgelöst. Wir haben es ja auch gehört, unter anderem ist da das Pitztal betroffen, wo rund 1000 Menschen wegen einer verlegten Straße derzeit nicht hinauskommen. Und solche schweren Unwetter hat es genau auch heute auf den Tag genau vor einem Jahr gegeben, und zwar in der Gemeinde Gschnitz im Wiebtal. Da sprechen wir gleich mit dem Bürgermeister, was sich denn da in diesem einen Jahr mittlerweile alles getan hat. Dazu gibt es viel Musik, gleich ein absoluter Klassiker, Ruf Teddy Bear 1-4 von Johnny Hill. Und jetzt haben wir Hüttenalarm mit Zwirn und damit einen feinen Nachmittag.

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1: Einen feinen Nachmittag wünschen wir am Dienstag auf Radio U1 Tirol im Sommer. Und die Sommer, die können ja bei uns sehr, sehr schön sein, aber sie können auch immer wieder ihre Schatten zeigen und richtig ungemütlich, ja auch sehr gefährlich sein. Erst in den letzten Tagen hat sich das ja wieder bei zahlreichen Murenabgängen und Überflutungen gezeigt. Und genau heute auf den Tag, vor einem Jahr, hat man in Gschnitz im Wipptal das Gefühl gehabt, die Welt, die geht unter. Ein schweres Unwetter samt Starkregen und Hagel ist da über die Gemeinde gezogen, hat eine Spur der Verwüstung hinterlassen. Bei Murenabgängen, Hangrutschungen und Überschwemmungen sind rund 20 Häuser beschädigt worden. Außerdem wurde das über die Jahre mit viel Herzblut aufgebaute Mühlendorf komplett zerstört. Wir blicken mit Bürgermeister Andreas Pranger noch einmal zurück. Was hat sich denn in diesem Jahr seit diesem schweren Unwetter alles getan bei euch?
2: Ja, ich muss einmal sagen, die Aufräumarbeiten sind mit Hochtouren vorangegangen. Wir haben jetzt sehr, sehr viel aufgeräumt oder fast 90% aufgeräumt. Das sind also Kleinigkeiten jetzt noch. Das hat mir jetzt eigentlich ehrlich gesagt nie gedacht, dass man in dieser kurzen Zeit so viel aufräumen kann. Und ja, und jetzt natürlich wieder, wenn man jetzt die letzten zwei, drei Tage wieder gesehen hat, was für Temperaturen herrschen. Gestern speziell, also am Sonntag, wenn so schwarz kommt, von beiden Seiten her, nachher kriegt man natürlich wieder ein mulmiges Gefühl, gell? Das ist auch klar.
1: Also der Schock, der steckt da schon noch auch in den Knochen. Besonders schmerzt es wahrscheinlich auch, dass das Mühlendorf eben, also dieses Freilichtmuseum rund um den Sandeswasserfall nicht mehr existiert, oder?
2: Ja, es ist das Mühlendorf war eine sehr wunderschöne Infrastruktur, was eigentlich war und ein Anzugspunkt eigentlich für die Gäste oder Einheimische. Das fehlt jetzt sowieso, das schmerzt damit, wenn das fehlt, gell? Und jetzt hoffen wir natürlich, dass man das Gelände ein bisschen wieder herrichten kann. Speziell die Kapelle bleibt stehen und die andere Mühle bleibt noch stehen und sonst wollen wir schauen, wie das weitergeht.
1: Ja, hoffentlich entsteht da dann wieder was an diesem schönen Platz. Was dieses Unwetter damals aber auch wieder mal eindrucksvoll unter Beweis gestellt hat, wenn etwas passiert, dann ist der Zusammenhalt sehr stark in unserem Land.
2: Ja, das ist etwas vom Schönsten gewesen, wenn ich das gesehen habe, was da so zusammengehalten war. Speziell die ersten Tage, wenn man dann so ein Hintertal gefahren ist, wer da überall mitgeholfen hat, dass jeder zusammengeholfen hat, das so schnell wie möglich, speziell die Keller und die Häuser zu räumen. Das zeigt einfach, wenn es darauf ankommt, dass die Bevölkerung, aber auch von weiter her, die Feuerwehren und so, Bundesheer, dass da einfach alles zusammenhilft und auch das Land Tiroler und die Katastrophenzüge alles und dass das einfach alles bei uns in Tirol sehr, sehr gut funktioniert.
1: Ja, doch, das ist aktuell wieder der Fall. Viele Einsatzkräfte und Freiwillige sind ja nach wie vor im Einsatz nach den Unwettern gestern und auch in den letzten Tagen. Da sagen wir vielen Dank, dass ihr da seid und eben dort helft, wo es eben aktuell gebraucht wird.

0: Das war Musik aus dem Lechtal von Plurchink und gleich geht's auf V1 weiter mit Bill Ramsey.
1: Er war der Bumba, Dumba, Schokoladen-Eisverkäufer.
0: Und wir freuen uns in Kürze auch auf die jungen Zellberger.

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0: Seiler verlässt die Tirol-Werbung. 4 Jahre lang hat sie das Land als Urlaubsziel vermarktet. Jetzt will sie sich nicht mehr für den Job als Geschäftsführerin der Tirol-Werbung bewerben, sondern in die Privatwirtschaft zurückkehren. Dass in ihrer Amtszeit immer wieder Videos und Postings der Tirol-Werbung für Aufruhr gesorgt haben, wie zum Beispiel das Hafermilch-Video, sei aber kein Grund für ihren Rückzug.
1: Ich möchte jetzt nicht sagen, dass dieses Post glücklich war, natürlich nicht. Aber man muss einfach wissen, wir machen über 1000 Postings im Jahr. Und okay, das war jetzt nicht ideal und hat auch dementsprechend medial seinen Niederschlag gefunden. Und man muss es aber dann doch wieder in die richtige Relation bringen, dass das eben natürlich auch nicht zu irgendeinem Gast weniger in Tirol geführt hat.
0: Tatsächlich haben die Gästenächtigungen in der Amtszeit von Karin Seiler um 14% zugelegt. Und mehr zu ihrem Rückzug aus der Tirol-Werbung hören Sie heute auch im U1-Tagesjournal ab 17 Uhr. Der Juni geht zu Ende und er war auch in Tirol geprägt von neuen Wetterrekorden. Das zeigt die statistische Auswertung vom Wetterdienst UBIMET. Mit 38,7 Grad war es in Innsbruck heißer als je zuvor. Über den ganzen Monat gerechnet ist die Temperatur um 2,5 Grad über dem langjährigen Schnitt gelegen. Im Verhältnis zu den üblichen Juni-Temperaturen war es im Außerfern am wärmsten. Die Sonne hat sich etwas öfter gezeigt als im Durchschnitt und die Regenmengen, die haben weitestgehend dem Normalwert entsprochen. Und morgen startet das Klimabündnis Tirol seine Aktion Sommerradeln. Wer möchte, kann über eine Smartphone-App alle seine Radfahrten tracken oder dokumentieren. Kommt man unterwegs an definierten Punkten wie Schwimmbädern, Museen oder anderen öffentlichen Einrichtungen vorbei, sammelt man Punkte. Ziel ist es, dass bis Mitte September möglichst viele Fahrradkilometer zusammenkommen. Für Familien und Einzelpersonen soll das Sommerradeln eine Motivation sein, sich mehr zu bewegen und im Alltag öfter mal auf das Auto zu verzichten.
2: Und wir sind jetzt auf den Tiroler Straßen im U1 Verkehrsservice und nach den Unwettern von gestern bleibt die L16 die Pitztalstraße in St. Leonhard im Pitztal weiterhin in beide Richtungen gesperrt. Ausweichmöglichkeiten gibt es dort keine. Und es dauert etwas länger in Innsbruck im Stadtgebiet und zwar rund um die Grasmeierkreuzung. Da verlieren Sie im Baustellenbereich 5 bis 10 Minuten. Haben Sie eine gute und eine sichere Weiterfahrt.
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2: Und jetzt haben wir ein Sommerfeuerwerk und das präsentiert uns jetzt die Melanie Payer. Und damit wünschen wir einen feinen Nachmittag.

0: Eieiei, irgendwie leiden wir heute schon auch ein bisschen mit unseren deutschen Nachbarn. Das war gestern leider nichts. Deutschland muss sich im 16. Finale gegen Paraguay geschlagen geben nach dem Elferschießen und ist damit schon draußen bei der Fußball-WM 2026. Auch die Niederlande hat schon erwischt und sie können die Heimreise antreten. Damit kann man sagen, das Favoritensterben, das hat also begonnen. Stellt sich die Frage, wer wird denn heuer Weltmeister?
1: Ja, wahrscheinlich schon Spanien, auf jeden Fall. Hat auch die besten Prognosen.
2: Brasilien, weil sie gut sind.
3: England. Ich glaube, dass sie einfach für mich am kompaktesten sind zurzeit. England oder Spanien, die zwei, da tue ich mich schwer.
4: Türkei, weil sie gute Spieler sind.
5: Spanien, Argentinien.
6: Ich glaube, die Franzosen. Die haben den besten Kader. Olysee, Mbappé. Ja, die haben alles gute Spieler eigentlich.
7: Ich glaube auch die Franzosen. Ja, weil ich finde, dass sie sich eigentlich immer gut halten und dass sie eigentlich schon gut spielen auch.
8: In Spanien braucht man nicht diskutieren, über Jahre in allem fahren dabei, nicht? Und natürlich auch international, wenn man sieht, wo die Spieler spielen, nicht? Das ist sicher eine starke Nationalmannschaft, nicht?
9: Österreich natürlich. Ja, sonst überlebt man nicht, wenn man nicht optimistisch ist.
1: Österreich, mit ein bisschen Glück geht das.
10: Hoffentlich Österreich. Dass wir es einmal heimbringen vielleicht. Wäre schön, oder? Wäre wieder was zum Feiern.
0: Ja, da hätten wir echt was zum Feiern, aber dafür müssen wir am kommenden Donnerstag erst einmal mit Favoriten Spanien besiegen und aus dem Turnier beseitigen sozusagen. Einfach wird es jedenfalls nichts, aber vielleicht geht ja was und dann heißt es sicherlich wieder im ganzen Land.
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0: 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Wahrheit oder Mythos?
1: Bei einer Fettabsaugung werden auch Zellulite entfernt. Julia, ist das die Wahrheit oder doch ein Mythos?
2: Das ist ein Mythos, und zwar Zellulite ist ja nicht nur abhängig vom Fettgewebe, sondern auch von der Hautbeschaffenheit und vom Bindegewebe. Also eine Fettabsaugung gegen Zellulite, das gibt es nicht.

0: Tommy James and the Shondells, Hanky Branky auf U1. Und gleich vor 17 Uhr geht's noch weiter mit dem Trio Melody.
1: Nur der Silbermond schaut zu.
0: Und wir freuen uns in Kürze auch auf Roland Kaiser.
1: 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Schachmatt, weil sie mir so gefällt.
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1: Mit Hannes Haab. Eine brutale Gewalttat schockiert Kärnten. Die Polizei geht von versuchtem Femizid und Mord aus. Ein 27-Jähriger soll den Partner seiner Ex-Freundin mit einer Axt getötet und die Frau schwer verletzt haben. Danach kommt der 27-Jährige bei einem vermutlich selbstverschuldeten Unfall mit einem LKW auf der S37 ums Leben. Eifersucht ist hier die größte Gefahr für Frauen, sagt uns Claudia Frieben vom Frauenring.
2: Das Muster, das sich jetzt immer wieder auch bei den Femiziden ergibt, heißt, wenn ein Mann von einer Frau verlassen wird oder wenn die Frau sich entscheidet, ein eigenes Leben zu führen, dann beginnt diese gefährlichste Zeit für sich. Und das ist nach einer Trennung und nach einer Scheidung. Und ich glaube, man wird in Zukunft genau hinschauen müssen, inwieweit ein verlassener Mann wirklich auch gewaltbereit sein wird.
1: Solche Taten sind meist die Spitze von verschiedenen Formen von Gewalt. Hilfe bekommen Betroffene zum Beispiel bei der Frauenhelpline unter 0800 222 555, sagt Frieden. Die Bundeshauptstadt Wien fährt vorsorglich den Wasserverbrauch zurück. Straßen werden ohne Wasser sauber gemacht, Blumen und andere Grünflächen werden nur eingeschränkt bewässert. Trinkbrunnen, Bäder, Wasserspielplätze und Kühlungsangebote bleiben aber aufrecht. Durch die Hitzewelle ist der Wasserverbrauch um fast die Hälfte höher als üblich. Die Wiener Wasserbehälter sind aber derzeit gut gefüllt, heißt es von der Stadt. Immer mehr Menschen in Österreich nutzen künstliche Intelligenz. Etwa 8 von 10 verwenden KI, jeder bzw. jede zweite sogar mindestens einmal pro Woche. Vor allem Jüngere lassen ChatGPT und Co. Texte erstellen, überarbeiten oder zusammenfassen, wie eine Market Agent Studie zeigt. Jeder Fünfte ist allerdings klar gegen künstliche Intelligenz. Die große Mehrheit wünscht sich auch, dass KI-generierte Bilder oder Videos verpflichtend gekennzeichnet werden müssen. Über 5000 Mal hat der Zoll am Flughafen Wien Schwechat im Vorjahr geschmuggelte Sachen sichergestellt. Neben Drogen, Potenzpillen und geschmuggeltem Bargeld auch Kurioses, etwa einen Hut mit Schlangenknochen oder eine Pfeife aus Elfenbein. Besonders war auch der Fall eines Deutschen, der 7 Warane lebend am Körper nach Johannesburg schmuggeln wollte, steht im Bericht.
3: Und wir sind jetzt bei Ihnen auf den Tiroler Straßen um 2 Minuten nach 17 Uhr im U1 Verkehrsservice. Und jetzt ist aktuell ein bisschen mehr los in Innsbruck und in Hall im Feierabendverkehr. Dauert an den üblichen Stellen ein paar Minuten länger und weiterhin gesperrt bleibt nach den Unwettern gestern und den Murnabgängen die L16, die Pitztalstraße bei St. Leonhard. In beide Richtungen, Ausweichrouten gibt es da keine. Wir wünschen eine gute und eine sichere Weiterfahrt.
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3: Damit geht's weiter zum Wetter. Während sich im Unterland noch die Sonne zeigen kann, ist es im Oberland sehr bedeckt und es ziehen da Regenschauer und Gewitter drüber. Am Abend und auch in der Nacht kann es im ganzen Land dann immer wieder Schauer und teils kräftige Gewitter geben. Die Temperaturen, die sinken bis morgen früh auf 19 bis 12 Grad. Aktuell sind es noch 28 Grad in Westendorf, 26 in Sellrhein und bei Regen 22 Grad in Landeck. Zum Ausblick, morgen Mittwoch breiten sich schon ab den Morgenstunden Regenschauer und Gewitter aus. Es besteht da auch wieder erhöhte Unwettergefahr. Dazu wird es etwas kühler, insgesamt bei maximal 19 bis 25 Grad. Übermorgen am Donnerstag geht es dann auch wechselhaft weiter. Die Sonne kann sich zwar wieder öfter zeigen, es sind aber auch immer wieder vereinzelte Regenschauer zu erwarten. Das Ganze bei maximal 21 bis 27 Grad.
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3: Bei der Tirolwerbung bahnt sich ein Chefwechsel an. Wie heute bekannt geworden ist, wird sich die aktuelle Geschäftsführerin Karin Seiler nicht mehr um den Spitzenposten bewerben. Zu den Beweggründen und ihrer persönlichen Bilanz erfahren Sie gleich mehr bei uns. Wir schauen außerdem in Kürze zum Sport, natürlich zur Fußball-Weltmeisterschaft und haben auch viel Musik für Sie mit im Gepäck. Gleich etwa Oliver Heitz und jetzt die Schornsteinfeger. Da geht's mit dem Fischerboot übers Meer und damit wünschen wir einen feinen Frühabend am Dienstag. Heute am letzten Tag im Juni.

0: Tirol international als Urlaubsort zu positionieren, das ist die Aufgabe der Tirol-Werbung. Seit 2022 leitet Karin Seilam diese vielleicht wichtigste Marketingagentur des Landes. Heute hat sie bekannt gegeben, dass sie die Tirol-Werbung nächstes Jahr verlassen wird. Im U1-Interview mit Felix Pick erklärt sie zu ihrer Amtszeit:
1: Die Begehrlichkeit des Tourismuslandes ist wirklich gestiegen in den letzten Jahren. Ich meine 6 Millionen Mehrnächtigungen, 14% plus. Und jetzt kann ich es in sehr guten Händen übergeben und für mich persönlich ist jetzt Zeit, was Neues zu machen.
2: Welche Ziele haben Sie sich denn damals 2022 gesetzt gehabt und haben Sie die für sich persönlich erreicht?
1: Ja, also die Ziele waren definitiv, das Unternehmen, man kam ja so aus der Corona-Krise heraus und es war wirklich hier wieder Motivation in das Team zu bringen, vor allem aber auch Visionen und Sinnstiftung. Was wollen wir? Wo wollen wir hin? Wir haben den Ganzjahrestourismus in unserer Version verankert und wir waren auch zweimal bei Olympischen Spielen präsent zu sein, einmal bei einer Weltmeisterschaft. Das sind natürlich auch besondere Momente, wo wir die Marke Tirol international nach außen tragen konnten.
2: Trotzdem hat sie ja in ihrer Amtszeit auch den einen oder anderen kleineren Skandal, wenn ich das so sagen darf, gegeben. Ich denke da zum Beispiel an dieses Hafermilch-Video, das ja viral gegangen ist, oder diesen Post, wo man sich da von Südtirol vielleicht ein bisschen mehr abgegrenzt hatte, als das vielen Tirolerinnen und Tirolern lieb war. Ist das mit ein Grund, warum Sie sagen, dass Sie sich jetzt nicht mehr bewerben wollen?
1: Also nein, definitiv nicht, weil schlussendlich zählt ja die Gesamtleistung. Und ich möchte jetzt nicht sagen, dass dieses Post glücklich war, natürlich nicht. Also das, um das geht es jetzt gar nicht. Aber man muss einfach wissen, wir machen über 1000 Postings im Jahr. Und okay, das war jetzt nicht ideal und hat auch dementsprechend medial seinen Niederschlag gefunden. Und man muss es aber dann doch wieder in die richtige Relation bringen, dass das eben natürlich auch nicht zu irgendeinem Gast weniger in Tirol geführt hat.
2: Was ist aus Ihrer Sicht für die Zukunft des Tiroler Tourismus der größte Knackpunkt?
1: Das ist vor allem unser Spätwinter, März, April. Hier haben wir nicht ein Angebotsproblem, also unsere Skiangebote, die Pisten und so, das ist alles noch absolut perfekt. Das Wetter ist natürlich dann auch gut zum Skifahren, aber wir haben ein Nachfrageproblem. Und da sehen wir das wirklich schon über mehrere Jahre. Also es ist keine spontane Geschichte. Da müssen wir jetzt wirklich hinschauen, weil wir sind jetzt überall im Alpenraum.
0: Sagt also auch Karin Seiler im Interview mit Felix Pick. Die Ausschreibung für ihre Nachfolgerin läuft. Seiler bleibt unterdessen noch etwa 10 Monate im Amt.

0: Das war Musik von Meli Stein.
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0: Und das war eine außerordentliche Fußballnacht von gestern auf heute. Felix, bei unseren deutschen Nachbarn, da ist die Enttäuschung natürlich riesengroß.
2: Ja, im Sechzehntelfinale wollte man definitiv nicht ausscheiden, weil so sieht einfach kein Fußballmärchen aus. Aber es hilft ja nichts. Paraguay hat Deutschland mit 4:3 im Elfmeterschießen besiegt. Ähnlich ist es auch den Niederlanden gegangen. Hier hat Marokko im Elferschießen mit 3:2 die Nase vorn gehabt. Und Hochspannung auch gestern bei Brasilien gegen Japan. Da hat sich Brasilien erst in der Nachspielzeit dann durchsetzen können mit 2:1.
0: Ja, und wir stellen uns jetzt vor, dass Österreich vielleicht bei dieser WM sogar weiterkommt als Deutschland, oder?
2: Ja, träumen darf man ja wohl noch.
0: Ja, dann eben am Donnerstag gegen Spanien. Da heißt es, generell bei der WM heißen oder sind zwei starke europäische Nationen jetzt schon weg. Wenn es so weitergehen würde, Felix, dann müsste eigentlich heute am Abend Frankreich die Koffer packen.
2: Ja, da werden die Franzosen aber sicher alles dagegen tun. Sie spielen um 23 Uhr gegen Schweden. Davor trifft die Elfenbeinküste auf Norwegen um 19 Uhr und dann spät in der Nacht noch die Partie Mexiko gegen Ecuador.
0: Und von der Fußball-WM schauen wir noch kurz zur Fußball-Bundesliga. Da geben die Mannschaften momentan fast täglich Zu- bzw. Abgänge bekannt.
2: Die WSG Tirol, die bekommt Zuwachs aus der englischen Premier League. Michael Olakibe wird von Brentford FC nach Wattens verliehen. In der Premier League, da ist er bisher 8-mal kurz am Rasen gestanden. Und dazu kommen 11 Einsätze in der englischen Nachwuchsnationalmannschaft.
0: Alles klar, das war's also vom Sport. Wir wechseln wieder zur Musik und in die 1990er Jahre mit Nick Kamen und
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Ein 90er Klassiker bei uns und mit einem Klassiker geht's in dieser Stunde auch noch weiter. Und zwar mit Tina Charles, I Love to Love und in Kürze auf 1. Musik von

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0: Ganz, ganz genau. 17.30 Uhr in diesem Tagesschnall gibt es jetzt noch einmal aktuelle Infos in den Tirol-Nachrichten mit Felix Pick.
1: Und ich wünsche einen feinen Nachmittag.
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1: Das hintere Pitztal bleibt weiterhin von der Außenwelt abgeschnitten. Die Landesstraße ist gestern Abend auf einer Länge von 500 Metern vermurt und unterspült worden, und zwar zwischen Haierlach und Eckenstall. Die Aufräumarbeiten laufen aber bereits auf Hochtouren, berichtet der Bürgermeister von St. Leonhard, Elmar Heid.
3: Der Bichelbach und der Haierlachbach hat gemurrt. Mittlerweile sind 6 Bagger unterwegs, so quasi, die Arbeiten verrichten. Wir versuchen, eine Parallelstraße, eine Gemeindestraße instand zu setzen. Aber da hat es eben das Brückenpolster unterspielt, da ist gerade ein Bagger unterwegs.

0: derzeit rund 11 Cent pro Liter im Vergleich zum Mai. Die sogenannte Spritpreisbremse hat laut Experten des Verkehrsclub Österreich keinen spürbaren Einfluss mehr auf die Kosten an den Tankstellen. Wer trotzdem weiter sparen will, könne einfach langsamer fahren oder auf den passenden Reifendruck achten. Und der Innensteig beim Innsbrucker Hofgarten erhält im Sommer eine umfassende Sanierung. Das Amt für Straßenbetrieb erneuert wichtige Teile des abgenutzten Holzbelags. Zuletzt hat man den Brückenbogen vor 40 Jahren getauscht. Für Fußgänger und Radfahrer ist die Verbindung zwischen dem Hofgarten und St. Nikolaus während der Bauzeit komplett gesperrt. Die Arbeiten starten Ende Juli.
1: Und sicher unterwegs sind Sie auf den Tiroler Straßen mit dem O1 Verkehrsservice und generell schaut soweit gut aus auf den Tiroler Straßen, sind uns keine größeren Verzögerungen bekannt. Allerdings bleibt, wie wir auch gerade in den Tirol-Nachrichten gehört haben, die L16, die Pitzler Straße in St. Leonhard in beide Richtungen weiterhin gesperrt wegen einem Murenabgang gestern. Ausweichrouten gibt es da keine. Wir wünschen eine gute und sichere Weiterfahrt. Schauen zum Wetter und zu den aktuellen Temperaturen. 31 Grad in Radfeld, 30 in Kitzbühel, 28 Grad werden uns in Innsbruck angezeigt und bei Regenschauern sind es 24 Grad in Ehrwald und in Haiming. Es zieht jetzt generell überall ein bisschen zu und es können teils kräftige Regenschauer und Gewitter drüber ziehen. Die Temperaturen, die sinken in den nächsten Stunden in der Nacht bis morgen früh auf 19 bis 12 Grad. Morgen am Mittwoch wird es dann den ganzen Tag über regnerisch, auch Gewitter mischen mit, die Werte erreichen maximal 19 bis 25 Grad, also es wird da spürbar kühler.
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0: Gleich 17 Uhr und 39 Minuten und wir schon jetzt hinauf auf die Berge.
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0: Und morgen sorgt eine Kaltfront in Tirol für deutlich schlechtere Bedingungen in den Bergen. Vor allem bis über Mittag hinweg ist mit kräftigen Regenschauern und auch gewittrig verstärktem Starkregen zu rechnen. Insgesamt präsentiert sich das Bergwetter also eher unbrauchbar. Am Nachmittag gehen dann weiterhin Schauer nieder. In den westlichen Berggruppen lockert die Bewölkung zeitweise etwas auf. Und gleichzeitig kühlt es auch spürbar ab. Auf 2000 Metern sinken die Temperaturen von rund 13 auf etwa 6 Grad. Auf 3000 Metern werden nur noch 6 bis 2 Grad erreicht. Der Höhenwind, der wird mäßig aus West und dreht am Nachmittag auf Nordwest. Also, soweit der Blick zum Bergwetter für Tirol morgen am Mittwoch.

0: ist los in Tirol.
1: Dieses Wochenende 250-Jahr-Jubiläum der Schützenkompanie Ried-Kaltenbach. Foto- und Videoausstellung Freitag und Samstag von 17 bis 20.30 Uhr im Pfarrsaal Ried im Zillertal. Sonntag Bataillonstreffen Mittleres Zillertal. Beginn um 9.30 Uhr mit Feldmesse beim Bohrerfeld in Ried im Zillertal. Kompanievorstellung und Defilierung am Dorfplatz und anschließend im Fest beim Pavillon. Musikalisch unterhält dort Vollgas Tirol.
0: Wir geben auch Ihre Veranstaltung bekannt. Rufen Sie uns an unter 052 42 61 030. 052 42 61 030.
1: Und musikalisch geht's bei uns weiter mit Bernd Klüver und Lieben heißt Leben.

0: Das ist der frühe Dienstagabend auf U1 und in rund 10 Minuten geht es dann schon wieder los mit der U1 Wunschhotline und Sie können dazu gerne jetzt schon anrufen und sich Ihre Lieblingsmusik bestellen unter der 052 42 61 030 31 und sollten Sie uns aus dem Ausland anrufen wollen, dann bitte vorne die Plus 43 und bis es soweit ist, gibt es bei uns noch Musik von Matt Acoustics. Und gleich auch mit dabei, Maite Kelly.
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1: Mit Hannes Harp. In Kärnten geht die Polizei nach einem tödlichen Verkehrsunfall von versuchtem Femizid und Mord aus. Ein 27-Jähriger soll bei Friesach den Partner seiner Ex-Freundin mit einer Axt getötet und die Frau schwer verletzt haben. Danach kommt der 27-Jährige bei einem vermutlich selbstverschuldeten LKW-Unfall auf der S37 ums Leben. Wo können sich Betroffene Hilfe holen, bevor es zu brutaler Gewalt kommt, haben wir Claudia Frieben vom Frauenring gefragt.
2: Es gibt auf jeden Fall die österreichweite Frauenhelpline 0800 222 555. Das heißt, sehr viele, also wird auch in verschiedenen Sprachen, kann man sich Frauen beraten, also können sich Frauen beraten lassen. Vor allem aber auch anonym, ja, wenn sie nicht jetzt irgendwie genannt werden wollen, oder wenn sie meint oder sich Rat und Hilfe holt.
1: Zudem muss hinterfragt werden, wie mit den bestehenden Gesetzen solche Taten verhindert werden können, sagt Frieben. In Deutschland gibt es neue Ermittlungen gegen René Benko und die Pleiten rund um sein zusammengebrochenes Signa-Imperium. Die Staatsanwaltschaft München ermittelt wegen Untreue und Betrug in dreistelliger Millionenhöhe. Die deutschen Ermittler sehen den klaren Hinweis, dass Geld systematisch von zwei Signa-Projekten in München nach Österreich geflossen sein soll. Es gilt die Unschuldsvermutung. Nachdem eine Paketbombe in Monaco explodiert ist, fehlen derzeit Hinweise auf einen Terroranschlag, sagt die Polizei. Die Staatsanwaltschaft ermittelt unter anderem wegen versuchtem Mord. Bei der Explosion soll ein ukrainischer Oligarch, die Ehefrau und der Sohn des Paares schwer verletzt worden sein. Alle drei hat die Rettung in eine Klinik in Südfrankreich gebracht. Eine Niederlage muss US-Präsident Donald Trump vor dem Höchstgericht einstecken. Kinder, die in den USA geboren werden, sind weiter von Geburt an US-Staatsbürger, hat der Supreme Court entschieden. Trump hatte geplant, das Geburts- und Staatsbürgerschaftsrecht abzuschaffen oder einzuschränken, das in der US-Verfassung steht.
3: Kurz nach 18 Uhr, gleich geht's los mit Ihrer Lieblingsmusik in der U1-Wunschhotline. Zuvor schauen wir auf die Tiroler Straßen und da sind uns soweit keine Probleme bekannt. Wir wünschen daher eine gute und eine sichere Weiterfahrt. Der Blick zum Wetter. Die Wolken, die werden jetzt dichter in ganz Tirol und es ziehen Regenschauer und Gewitter drüber, die so wie gestern auch wieder recht kräftig ausfallen können. Dazu sinken die Werte am Abend und in der Nacht auf 19 bis 12 Grad. Aktuell sind es noch 31 Grad in Jenbach, deutlich frischer schon bei Regen mit 22 Grad in Schönwies und 29 Grad in Hall in Tirol. Ab morgen kühlt es dann generell etwas ab in Tirol. Mit einer Kaltfront wird der morgige Mittwoch regnerisch und gewitterig. Da gibt es dann auch wieder erhöhte Unwettergefahr. Die Höchstwerte, die erreichen 19 bis 25 Grad. In Osttirol gehen sich stellenweise noch bis zu 30 Grad aus. Die Sonne kann sich morgen generell nur ganz vereinzelt zeigen.
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2: Und da machen wir uns jetzt wieder einen ganz, ganz feinen Abend mit Ihrer Lieblingsmusik. Und da starten wir gleich schon hinein mit der ersten Anruferin. Wer ist denn dran und was soll es sein vor allem?
3: Ja, hallo Fabian, das ist die Barbara aus Reit. Ich wünsche dir bitte so ein Quiz, das kommt aus Südtirol. Vielen Dank und einen schönen Tag. Tschüss, bis zum nächsten Mal.
2: Da spielen wir ganz gerne und Sie können sich auch Ihre Lieblingsmusik bestellen unter der 052 42 61 030 und 31. Ich bin Fabian Strickner.
4: Fabian, hi.
2: Wünsche jetzt einen feinen Dienstagabend und viel Spaß in der Wunsch-Hotline.

0: Das war der Start hinein in die heutige Wunsch-Hotline. Und was darf es jetzt sein?
1: Hallo, Hans, da ist der Stefan aus Innsbruck. Ich möchte die Andrea, meine Verlobte, ganz herzlich grüßen und die Margit, meine Schwiegermami. Und euch alle von U1, es macht eine super Musik. Bei mir läuft den ganzen Tag gleich U1. Und bitte, ich möchte mal von Atlantis halt mich fest wünschen. Danke, pfiat euch.
0: Pfiat euch, ganz liebe Grüße und danke fürs fleißige U1 hören.

0: Der Dienstagabend auf O1. Ich hoffe, Sie verbringen da eine feine Zeit. Und wir spielen dazu Ihre Lieblingsmusik. Und zwar welche jetzt? Wer ist dran?
1: Hallo, O1. Ich bin Stina aus Innsbruck. Hinter mir vom Almrad klang mir sein Tirolerbuben. Grüßen mächtig Fritz. Auf der Fritz und Gabi mit Rosmarie und Kosi im Saarling, Rosa im Saarling, Michael und Angelika Bergmann und alle, die mich kennen, schöne Grüße. Dankeschön.
0: Wir schicken auch ganz liebe Grüße zurück und spielen jetzt den Original Almrauschklang, Mir San Tiroler. Und wenn Sie auch noch Ihre Lieblingsmusik hören wollen, dann gerne anrufen. Und zwar die 052 42 61 030 31. Und gemeinsam machen wir uns einen wunderbaren und feinen Abend an diesem Dienstag.

0: Der Original Almosch-Klang für die Christine aus Innsbruck. Und wer hat jetzt bei uns angerufen? Servus.
1: Hallo Eins, hallo Fabian. Hier ist Matthias aus Deutschland. Ich würde mir heute für meine Frau Manuela das Lied von Sven Sauger wünschen. An dich und das ganze U1-Team einen schönen Gruß und noch einen schönen Dienstagabend. Tschüss, danke.
0: Ebenfalls. Barra.

0: Dienstagabend, Sie hören Radio U1 Tirol. Wir sind mittendrin in der Wunschhotline und machen gleich schon weiter. Wer hat jetzt angerufen? Hallo.
1: Hallo U1, hallo Fabian, da ist die Anita. Ich würde mir heute von Elvis Good Luck Charm wünschen. Danke vielmals und schöne Grüße aus dem Stubaital. Ciao, ciao.
0: Liebe Grüße zurück in die Heimat und da spielen wir jetzt gerne einen großen Hit aus dem Jahr 1962.

0: Shotluck Charm, Musik von Elvis Presley war das hier bei uns in der Wunsch-Hotline und wir machen auch gleich schon weiter. Wer hat denn jetzt bei uns angerufen? Hallo.
1: Ja, servus Fabian, da ist die Vanessa aus Bayern. Ich bin gerade auf dem Heimweg von meinem Kurzurlaub in den Bergen und ich habe mich sehr gut erholt und bin ganz oft auf einen Sturm hochgehockt und habe über das Leben nachgedacht. Und genau deshalb möchte ich jetzt gern das Lied vom Hansi Hinterseer hören. Danke dir und noch einen schönen Abend.
0: Danke ebenfalls, schönen Abend, Vanessa. Und da würde ich sagen, denken wir jetzt gemeinsam über das Leben noch mit Hansi Hinterseer und ich sitze auf einem Stern.

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0: wunderbare Musik von Hansi Hinterseher. Ich sitze auf einem Stern in der heutigen Wunschhotline hier vor 1. Es geht in Kürze weiter mit Ihrer Lieblingsmusik. Sie können auch gerne noch anrufen unter 052 42 61 030 31.
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0: An diesem Dienstagabend, und wer hat jetzt angerufen?
19: Hallo, U1 Tirol. Da ist der Norbert aus Axams. Grüßen möchte ich meine Jungs in Mario, in Marco und mein Gädel Dominik. Und alles Gute für die Hochzeit, die sehr nahe ist. Und ich hatte einen Wunsch, dieses Ticket nach Berlin von Mischakova und Xenadu. Vielen lieben Dank. Dankeschön.
0: Danke sagen wir fürs Anrufen. Und da lösen wir es jetzt ein, das Ticket nach Berlin.

0: nach Berlin.
1: 18.30 Uhr haben wir es an diesem Dienstagabend. Die Hälfte der Wunsch-Hotline ist also schon um, aber eine Hälfte bleibt uns noch für ihre Lieblingsmusik. 052 42 61 030 31. Der direkte Draht, quasi das Ticket für ihre Lieblingsmusik. Und wer hat da jetzt angerufen?
2: Hallo U1, da ist die Kathi. Ich wünsche mir bitte für die alten Kavallerie am Mini-Bild. Bitte danke für dich.
1: Die Zeit von Mini-Pli. Ganz viel Spaß.
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Hallo Fabian, grüß dich, du bist die Lisbeth. Ich wünsche mir bitte für die Hallodres, wenn es gang, willst ein Hallodres sein. Schöne Grüße, das Zillertor, alle, was ich kenne, und das Brixendor. Danke, fertig.

0: Wer hat es denn gewählt?
1: Ich bin die Siglinde. Ich wünsche mir, es fährt ein Zug nach nirgendwo von Christian Andersen. Freut mich. Danke, danke.
0: Sehr gerne und liebe Grüße.

0: Da fährt also der Zug nach nirgendwo. Gemeinsam mit dem Christian Anders. Und was spielen wir jetzt?
1: Grüß Gott, Urhinz, da spricht Albert aus Bockern. Ich würde gerne meinen Neffen, den Markus Atzel, einen Wunsch übermitteln. Und wenn Sie so gut sind, er ist ganz ein guter Kamerade, der das Land Tirol, wenn das möglich wäre. Vielen Dank, U1.
0: Das ist möglich, also dem Land Tirol die Treue, nehme ich an, war jetzt der Wunsch. Und wir spielen das von Alpenpass Tirol. Damit allen einen wunderbaren Dienstagabend und viel Freude in der U1-Wunsch-Hotline.

0: Das war auch der letzte Ton von Alpenpass Tirol, dem Land Tirol die Treue. Und wir machen weiter in der Wunschhotline mit dem nächsten Anrufer. Servus.
1: Hallo, das ist Richard Meier aus Olbach. Bitte spitz mir heute von Petra Alexander, dass du ich alles aus Liebe. Einen schönen Gruß für die Studienreise in Bruck, für die Nacht und Frieden in Bruck, für all meine Verwandten. Und alles, was wir kennen. Ich wünsche euch heute einen schönen Dienstag. Servus, Zettel.
0: Ja, heute wäre er 100 Jahre alt geworden, der großartige Peter Alexander. Und da freuen wir uns, dass er sich heute auch an diesem 30. Juni in der Wunschhotline bestellt worden ist.

0: Hallo Fabian, ich bin die Hilde. Ich wünsche mir bitte für die Mama Resi in Bruck, Daniela und Burkhardt. Hier komme ich her, hier will ich sein für die Grubertoller. Danke.
1: Ich spiele ganz gerne und wünsche einen feinen Dienstagabend.

0: ist es daheim. Da haben Sie wohl absolut recht, die Grubertaler. Am schönsten ist es daheim und bei uns geht es in wenigen Minuten weiter mit der Wunschhotline hier bei uns auf U1.
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0: Okay, Bruna Lucke kriegt keinen Urlaub, aber Sie bekommen Ihre Lieblingsmusik. Was darf es jetzt sein?
16: Hallo U1, hier ist die Sibylle aus Bayern. Ich wünsche mir von den Funskerle das Lied Schenk mir ein bisschen Zeit. Es wäre schön, es zu hören. Dankeschön. Tschüss.
0: Ganz liebe Grüße.

0: Nimm dir Zeit, die Pfundskerl, und wir nehmen uns auch weiterhin Zeit. Ein letztes Mal, jetzt kurz vor 19 Uhr, für Ihre Lieblingsmusik.
1: Hallo Urs, hallo Fabian, da ist die Ida und ich tat mir halt bitte ganz gern das Liedle wünschen, wenn ich noch einen Platz habe, vom Bodensee-Quintett, wenn deine Augen lachen. Vielen, vielen Dank, danke nochmal und hola, einen schönen Abend. Und danke.
0: Auch einen feinen Abend.

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2: Mit Hannes Haab. Die Sommerferien vorverlegen. Ein Vorschlag, der aktuell etwa von Kärntens Landeshauptmann Daniel Fellner kommt, angesichts der aktuellen Hitzewelle, die auch in den Schulen für extreme Temperaturen sorgt. Die Gespräche würden bereits laufen, heißt es aus dem Bildungsministerium. Auch die SPÖ findet einen Ferienfrühstart überlegenswert. Grünen-Chefin Leonore Gebessler sagt zum Vorschlag heute:
3: Der Kern der Sache ist, wir müssen unsere Schulgebäude kühlen. Und wir müssen dafür sorgen, dass wir mit Beschattung, mit Begrünung, mit Kühlungssystemen, mit Klimaanlagen dorthin kommen, dass die Kinder in diesen Gebäuden gut Aufenthaltsqualität haben können. Weil ehrlich gesagt, wir hatten auch schon Mai-Tage und Anfang Juni-Tage, die wirklich arg waren.
2: Um das Problem zu lösen, braucht es eine Offensive beim Hitzeschutz, so Gewessler. In Kärnten geht die Polizei nach einem tödlichen Verkehrsunfall von versuchtem Femizid und Mord aus. Ein 27-Jähriger soll bei Friesach den Partner seiner Ex-Freundin mit einer Axt getötet und die Frau schwer verletzt haben. Danach kommt der Mann bei einem vermutlich selbstverschuldeten LKW-Unfall auf der S37 ums Leben. Eifersucht nach beendeten Beziehungen ist hier die größte Gefahr für Frauen, sagt uns der Frauenring. Hilfe für Betroffene noch vor brutaler Gewalt gibt es bei der Frauenhelpline. 14 der 183 Nationalratsabgeordneten verdienen neben ihrem Abgeordnetengehalt über 12.000 Euro monatlich dazu. 9 der 14 Topverdiener sitzen im FPÖ-Parlamentsclub, zeigt eine APA-Auswertung der Transparenzdatenbank des Parlaments, wo die Abgeordneten ihre Zusatzeinkünfte verpflichtend melden müssen. Gleichzeitig fällt auf, dass nur eine Frau unter den Spitzenverdienern ist. Der Autobauer Ford stellt für die Qualitätskontrolle wieder hunderte Ingenieure ein. Der US-Hersteller hat davor versucht, unter anderem die Qualitätskontrolle mit künstlicher Intelligenz zu automatisieren, was am Ende offenbar teuer geworden ist. Produktrückrufe und Garantiefälle haben sich summiert. Alleine heuer rechnet Ford mit Kosten von 1 Milliarde US-Dollar.
4: Und wir begleiten Sie jetzt auf den Tiroler Straßen um kurz nach 19 Uhr im U1-Verkehrsservice und da sind uns soweit keine Zeitverzögerungen bekannt. Es bleibt allerdings weiterhin gesperrt die L16, die Pitztalstraße in St. Leonhard in beide Richtungen und zwar wegen einem Murenabgang gestern. Ausweichrouten gibt es da keine. Wir wünschen eine gute und eine sichere Weiterfahrt.
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4: Wir schauen weiter zum Wetter. Mit Regenschauern und Gewittern geht's durch den Abend und auch die bevorstehende Nacht. Es bleibt aber auch stellenweise trocken. Die Temperaturen sinken bis morgen früh auf 19 bis 12 Grad. Aktuell sind es 24 Grad in Fulpmes, 21 in Obsteig und 28 Grad werden uns noch in Kufstein angezeigt. Morgen Mittwoch kann es dann den ganzen Tag über immer wieder regnen und gewittern. Es können da auch Unwetter vereinzelt mit dabei sein. Insgesamt wird es auch nach der Hitzewelle wieder etwas kühler. 19 bis 25 Grad sind morgen die Höchstwerte.
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4: Mit ganz viel Musik geht's jetzt hinein in diesen frühen Dienstagabend und ab 20 Uhr gibt's dann heute die Ausstrahlung des vergangenen TT Wandercups aus Bad Hering. Da können Sie sich auf Musik von Marcel Benker, den Tiroler Partymandern, Fashion Rock Tirol und auch den Innkreisburben freuen. Und wir dürfen auch natürlich noch ein, zwei beziehungsweise 4 sind es an der Zahl Musikwünsche erfüllen, die wir jetzt zuvor nicht mehr Platz gehabt haben. Und da machen wir gleich schon weiter. Hallo.
7: Hallo U1 Tirol, da ist die Irene aus Lofer und ich wünsche mir bitte heute vom Trio Herz Ass Mexikaner, wenn sie sich noch ausgeht. Vielen Dank und schönen Abend.
4: Ebenfalls schönen Abend. Morgen geht's dann moderativ in der Früh weiter mit Kollegen Lukas Brunner gemeinsam mit Anna-Maria Rödig. Ich bin Fabian Strickner, sag für heute Servus, bedanke mich fürs mit dabei sein und wünsche noch einen wunderbaren Dienstagabend und später natürlich auch eine gute Nacht.

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0: 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Es ist 20 Uhr.
1: Mit Hannes Harp. Ab morgen wird die 3-Euro-Steuer auf Pakete unter 150 Euro Warenwert fällig. Sie gilt für rund 90% des Online-Versands in die EU, heißt es vom EU-Rat. Die Zollabgabe soll die europäischen Händler vor Billigimporten schützen und für mehr fairen Wettbewerb sorgen. Die Pauschale ist aber eine Übergangslösung. In Zukunft soll für alle Waren ab dem 1. Euro, die in die EU geschickt werden, zollfällig sein. Die Sommerferien vorverlegen, ein Vorschlag, der aktuell etwa von Kärntens Landeshauptmann Daniel Fellner kommt. Angesichts der aktuellen Hitzewelle, die auch in den Schulen für extreme Temperaturen sorgt. Die Gespräche würden bereits laufen, heißt es aus dem Bildungsministerium. Auch die SPÖ findet einen Ferienfrühstart überlegenswert. Grünen-Chefin Leonore Gewessler fordert eine Offensive beim Hitzeschutz und an den Schulen braucht es mehr Schatten, mehr Grün und Klimaanlagen. 14 der 183 Nationalratsabgeordneten verdienen neben ihrem Abgeordnetengehalt über 12.000 Euro monatlich dazu. 9 der 14 Topverdiener sitzen im FPÖ-Parlamentsclub, zeigt eine APA-Auswertung der Transparenzdatenbank des Parlaments, wo die Abgeordneten ihre Zusatzeinkünfte verpflichtend melden müssen. Gleichzeitig fällt auf, dass nur eine Frau unter den Spitzenverdienern ist. Eine Niederlage muss US-Präsident Donald Trump vor dem Höchstgericht einstecken. Kinder, die in den USA geboren werden, sind weiter von Geburt an US-Staatsbürger, hat der Supreme Court entschieden. Trump hatte geplant, das Geburts- und Staatsbürgerschaftsrecht abzuschaffen oder einzuschränken, das in der US-Verfassung steht.
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Ja, und da wünscht Fabian Strickner einen wunderschönen Dienstagabend auf Radio U1 Tirol und begrüße Sie zur Aufzeichnung des vergangenen TT Wandercups in Bad Hering. Die vierte Station des Wandercups hat uns an einen ganz besonderen Ort geführt, und zwar zum einzigen Bäderkurort Tirols mit heilenden Schwefelquellen. Das hat man sicherlich schon einmal gehört. Bad Hering dafür bekannt, aber die Gemeinde ist natürlich auch bekannt für die wunderschöne Bergwelt und ist heute bei bestem Wetter, es ist auch ein bisschen heiß, aber jedenfalls Traumwetter, gewandert worden bei den unterschiedlichsten Distanzen und Routen. Und jetzt geht es hier direkt vor dem Gemeindeamt mit dem gemütlichen Teil und vor allem mit dem musikalischen Teil beim Familienfest direkt weiter. Und da freuen wir uns, dass wir heute viele tolle Gruppen dabei haben, die unserer Einladung gefolgt sind. Wir freuen uns auf Fashion Rock Tirol, Marcel Benker, die Tiroler Partymander werden für Stimmung sorgen. Und es sind auch Gäste aus Oberösterreich dabei, und zwar die Innkreis Burben, also das musikalische Line-Up, würde ich sagen, passt einmal perfekt. Und wir starten gleich schon mit einer sehr musikalischen Familie, die gleich ihre Hits und ihre Musik zum Besten geben wird. Sind auch schon lange Zeit unterwegs, früher als Rita und Andreas. Und vor ein paar Jahren ist dann das Projekt Fashion Rock gestartet worden, das eben Tradition, moderne Musik und auch ein bisschen Rock verbindet. Und seit ein paar Jahren ist auch der Sohnemann eingestiegen und steht jetzt auch mit auf der Bühne. Wir freuen uns jetzt also auf die Rita, den Andreas und auch den Andreas Junior. Hier sind Fashion Rock Tirol und Tiroler Musik, Tiroler Land. Viel Spaß!

0: Musik von Fashion Rock Tirol, heute beim TT Wandercup hier auf Radio U1 Tirol. Und da darf ich ganz kurz mit dem Andreas sprechen. Andreas, ich habe es eingangs erwähnt, Rita und Andreas war ja lang das Motto. Wie ist dann die Idee speziell zu Fashion Rock jetzt ja auch mit Tirol sozusagen entstanden?
1: Ja, also das war so ein Versuch. Wir haben gesagt, die Zeit bleibt bei nicht stehen. Und wenn man schaut, es entwickelt sich ja alles immer mehr zu KI-Modus und zu den Ganzen. Und da will man natürlich auch ein bisschen mitmachen. Haben wir das damals gedacht, dass man vielleicht auch ein bisschen moderneren Sound einbringen in die musikalische Laufbahn, was wir jetzt ja schon seit 25 Jahren eigentlich haben dürfen. Und ja, da ist dann die Idee geboren worden, Fashion Rock Tirol. Mhm. Und mittlerweile muss ich sagen, sind wir einfach draufgekommen, dass die Wurzeln, was wir haben, die traditionelle Musik, zu der stehen wir, die machen wir gern, aber auch die moderne Musik machen wir gern. Und deswegen haben wir gesagt, nehmen wir mal das Tirol dazu. Dann haben wir die Wurzeln, das Traditionelle mit dem Modernen vereint. Und der Junior ist auch mit dabei. Als Familie natürlich durch die Lande zu ziehen, ist etwas Wunderbares. Und ich muss sagen, wir sind nach wie vor natürlich der Volksmusik sehr verbunden. Also es gibt nicht nur Rockmusik bei uns. Einfach ein bisschen das Moderne ernommen, aber Fashion Rock Tirol, glaube ich, das passt ganz gut.
0: Auf alle Fälle, also ein Familienbetrieb durch und durch, und da freuen wir uns jetzt gleich schon wieder auf weitere Musik von Fashion Rock Tirol. Und da haben wir jetzt, ich möchte den Moment für immer behalten. Ganz viel Spaß.

0: Jawohl, Dankeschön. Vergelt's kurz tausendmal.
1: Großen Applaus für Fashion Rock Tirol heute eben beim TT Wandercup in Bad Hering. Und da machen wir musikalisch gleich schon weiter und freuen uns auf den dritten Titel. Die Berge, die sind mein Zuhause.

0: Musik von Fashion Rock Tirol. Und da darf ich ganz schnell noch einmal mit dem Andreas sprechen, bevor wir gleich noch einmal ja, Musik von euch genießen dürfen. Fashion Rock Tirol gibt es eben schon seit ein paar Jahren. Das hat sich, glaube ich, jetzt auch gut entwickelt. Ihr seid viel unterwegs, oder?
1: Ja, also wir sind sehr zufrieden. Danke an der Stelle natürlich auch an euch, an Radio 1, die was uns natürlich sehr unterstützen.
0: Sehr gerne.
1: An den Wandercup, an Jürg Trenkwald und seine ganze Kompanie, die sind ja auch immer wieder da, wenn Musik gebraucht wird, und denken auch wieder an uns bei der ganzen Breite von Musikanten. Das ehrt uns natürlich und auch die ganzen Veranstalter. Also ich muss sagen, seit wir Andreas Junior dabei haben, tut sich natürlich viel auf. Wir haben jetzt sehr viele Volksfeste. Mhm. Wir sind viel in der Schweiz unterwegs. Es geht nach Holland, nach Belgien, ins Elsass hinaus. Gestern, wie gesagt, waren wir im Rotenburg ob der Tauber. Ganz ein gewaltiges Fest mit Blick aufs Riesenrad. Und das ist schon schön, wenn man wirklich seinen Beruf oder sein Hobby eigentlich zum Beruf machen kann und das machen kann, was man gern tut. Und dafür sagen wir wirklich an alle, die was uns da unterstützen, ein großes, großes Dankeschön.
0: Auf alle Fälle was Besonderes, wenn man eben das machen kann, was man gerne tut. Gibt es irgendeinen Termin, wo du sagst, da muss man sich unbedingt notieren, um Fashion Rock Tirol bald wieder zu sehen und zu hören?
1: Ich will da gar keinen zwingen, dass er kommen muss, wenn es ihm gefällt. Dann soll er einfach bei uns auf die Homepage schauen, fashionrock.com. Sucht euch irgendeinen Termin aus, der was euch taugt, und dann kommt es vorbei. Und dann machen wir uns einfach einen schönen Gnacht, einen schönen Nachmittag oder einen schönen Frühschoppen. Wie gesagt, auch mit Radio 1 Tirol oder da beim DT Wandercup. Also keiner ist gezwungen zu kommen, aber freien darf man uns natürlich schon, wenn sie können.
0: Ja, auf alle Fälle. Klingt nach einem guten Plan, also schaut mal vorbei. Ist wirklich lässig, der Rita und den beiden Andreasen zuzuhören. Und das tun wir jetzt auch noch einmal und freuen uns jetzt auf Unterm Himmel von Tirol.

0: Jawohl, Dankeschön. Bis zur nächsten Runde. Vergelt's gut.
1: An Fashion Rock Tirol, dass Sie heute mit dabei sind hier beim TT Wandercup. Und wir machen jetzt den schnellen musikalischen Wechsel und freuen uns jetzt auf der Bühne auf zwei Herren, die auch schon seit vielen Jahrzehnten eben unterwegs sind und die Menschen mit ihrer Musik begeistern. Und das schaffen sie mit einem Mix aus volkstümlicher Musik, Partyhits, aktuellen Chartklassikern, Oldies und natürlich auch vielen Hits zum Mitsingen. Also das ist auch jeder herzlich eingeladen, das zu tun. Jetzt gleich, früher waren sie mit den Original Zillertalern unterwegs. 2019 haben dann der Roland und auch der Dieter eine neue Gruppe ins Leben gerufen. Sie nennen sich die Tiroler Partymander und die werden uns jetzt bei ohnehin schon heißen Temperaturen richtig einheizen. Wir freuen uns auf die Partymander und wir starten durch. Wir geben Gas, ist das Motto jetzt.

0: Wir starten
1: die Tiroler Partymander.
0: Dankeschön.
1: Heute okay. mit dabei beim TT Wandercup hier in Bad Hering. Da spreche ich ganz kurz mit dem Roland. Ich habe es gesagt, ihr wart früher eben schon mit den Original Zillertalern unterwegs. Genau. Das heißt generell schon viele Jahre gemeinsam musikalisch on Tour.
0: Wir stehen jetzt zusammen über 25 Jahre auf der Bühne. Ja, und solange es uns Spaß macht, haben wir gesagt, machen wir das auch so weiter.
1: Genau, und so geht es eben weiter ja. mit den Tiroler Partymandern, mit dem Roli und dem Dieter. Und da freuen wir uns jetzt auf den Titel. Heute Nacht ist Schützenfest.
0: Jawohl.

0: Musik von den Tiroler Partymandern beim TT Wandercup. Heute eben aus Bad Hering. Und wir strahlen das hier aus am Dienstagabend auf U1 und darf noch mal kurz mit dem Roli sprechen. Wo sind die nächsten Termine, beziehungsweise wo seid ihr generell immer unterwegs? Ich glaube auch ganz verschieden wahrscheinlich.
1: Wir sind 14-tägig immer in der Rübezahlalm in Elmau zum zünftigen Frühschoppen. Das geht von Juni bis September, Oktober rein, je nachdem wie das Wetter ist, sind wir da regelmäßig zu hören. Und auch ja, international natürlich sehr viel in Deutschland unterwegs, in der Schweiz,

0: Applaus für die Tiroler Partymanda. Dankeschön an Roland.
1: Vergelt's Gott das
0: und
1: mal.
0: An den Dieter, die heute eben hier auch mit dabei waren beim TT Wandercup in Bad Hering. Und wir machen damit gleich schon den musikalischen Wechsel auf der Bühne wieder und freuen uns, dass heute auch Musik aus Bayern mit dabei ist. Und die kommt jetzt von einem jungen Burschen, 21 Jahre ist er alt und er kommt aus dem Kulmbacher Land. Aber seine musikalische Reise hat schon viel früher angefangen. Bereits im Alter von 6 Jahren hat er das Akkordeon erlernt, danach die steirische Harmonika. Aber er beherrscht auch die Akustikgitarre, E-Gitarre, Bassgitarre, Keyboard und sogar Schlagzeug. Also ein richtiges musikalisches Multitalent, kann man sagen. Singen kann er natürlich auch und davon dürfen wir uns jetzt selbst überzeugen. Wir freuen uns jetzt auf der Bühne auf Marcel Becker.

0: Marcel Benker auf Radio U1 Tirol im Rahmen des TT Wandercups. Freut uns, Marcel, dass du auch mit dabei bist. Ich habe es eingangs gesagt, schon seit 6 Jahren eben ist die Harmonika dein Element. Aber seit wann bist du generell auch vor Publikum auf Bühnen unterwegs?
1: Also ich habe vor 11 Jahren meinen allerersten Auftritt auf den Geburtstag meiner Oma gehabt. Ja. Und da war halt das erste Mal Publikum mit dabei. Und deswegen durfte ich letztes Jahr auch schon mein 10-jähriges Bühnenjubiläum feiern.
0: Also da gratulieren wir. Und du hast dann damals gesagt, nach diesem Auftritt, das wäre was für mich.
1: Ja, das hat sich dann immer so weitergegeben. Dann kam das erste öffentliche Fest. Dann hat da wieder jemand Geburtstag gehabt. Und ich glaube, so geht es den meisten Musikern. So fängt man dann an.
0: Ja, und jetzt passend zum Sommer hören wir auch neue Musik von dir. Und da heißt jetzt endlich wieder Sommer.

0: Applaus für Marcel Benker heute hier auf der Bühne in Bad Hering beim TT Wandercup. Er kommt eben aus Bayern, aus dem Kulmbacher Land. Bist du musikalisch dann meistens auch in Bayern unterwegs bei den vielen Festeln, was es immer habt?
1: Ja, natürlich. Also Bayern ist natürlich meine Region, vor allem Franken, alles rum um Bayreuth in alle Richtungen. Aber mittlerweile dürfen wir auch über Bayern hinaus, natürlich auch über Deutschland hinaus, aber auch öfter mal in Nordrhein-Westfalen, Sachsen, Hessen. Ja, eigentlich mittlerweile gut unterwegs, nenne ich es einmal.
0: Kommt also gut um. Und wir haben es eben auch davor schon gehört, es ist endlich wieder Sommer, was wir zuvor gehört haben. Das hast du damals auch bei Immer wieder Sonntags präsentiert, oder? Vor ein paar Jahren.
1: So schaut's aus, endlich wieder Sommer.
0: Das war damals also auch zu sehen im Fernsehen, also auch die TV-Erfahrung hat er schon gemacht. Jetzt hören wir aber wieder im Radio. Und zum Abschluss gibt es jetzt noch von Marcel Benker: A Blue Jeans ist Karl Lederne.

0: Kranz.
1: Dankeschön!
0: Danke sagen wir an Marcel Benker für seine großartige und stimmungsvolle Musik heute in Bad Hering beim TT Wandercup. Und damit freuen wir uns jetzt auch noch einmal auf einen musikalischen Wechsel. Und da geht's im Programm weiter mit Musik aus Oberösterreich. Sie bezeichnen sich selbst als das Stimmungsunternehmen seit 1986 und feiern heuer bereits also ihr 40. Jubiläum. Da werden wir auch gleich ein bisschen näher darauf eingehen, von Rock-Klassikern bis hin zu den Party-Hits und natürlich auch der Oberkrainer Musik haben sie ein sehr breit gefächertes Repertoire. Da freuen wir uns jetzt auf den Luki, den Tobias, Bernhard, Christian und Dominik. Jetzt stehen bei uns auf der Bühne die Innkreis Buben und da heißt es jetzt für Freunde der Musik.

0: Musik von den Innkreis Buben hier bei uns auf der Bühne. Da kämpfe ich mich ganz schnell durch zum Lucky und darf ein bisschen sprechen mit ihm. Lucky, ich habe es gesagt, eingangs 40. Jubiläum wird mittlerweile schon begangen. Das wird auch für euch in Oberösterreich heuer noch groß gefeiert, oder?
1: Ja, genau. Die Innkreis Buben heuer, da waren wir auf Tour geschaut, haben wir mal gesagt, das gibt's ja doch nicht. 40 Jahre sind vorbei. Also ich muss schon ganz ehrlich sagen, mit einer gewissen Portion Stolz muss ich zurückblicken. Wann halt Blasmusikkapellen 100 Jahre spielen oder 80 Jahre spielen oder 120 Jahre spielen, dann ist es eh okay. Aber im Tanzmusiksektor wird es dann schon sehr dünn, wenn eine Band sagen kann, wir haben 4 Jahrzehnte gemacht und da bin ich furchtbar stolz auf meine Mannschaft. Wir haben heuer 40-jähriges Bühnenjubiläum, können auf sehr, sehr viele erfolgreiche Jahre zurückblicken und ich bin sehr, sehr stolz, nach wie vor mit meiner Mannschaft auf der Bühne stehen zu dürfen und 4 Jahrzehnte Unterhaltungsmusik gemacht habe.
0: Also eine lange Zeit. Erzähl ganz kurz, wie wird das dann heuer noch speziell gefeiert? Ihr habt da, glaube ich, einiges vorbereitet und euch überlegt.
1: Ja, da haben wir, und zwar ganz wichtig für alle Freunde der Greiner Musik, am 28. August diesen Jahres haben wir ein wunderbares Obergreiner Legendentreffen zum 40-jährigen Geburtstag der Innkreisbuben am 28. August bei mir daheim in Bad Ischl im Pfandler Bierzelt. Mit dabei haben wir natürlich unsere langgedienten Freunde und Wegbegleiter auch eingeladen. Wir haben wirklich ein perfektes Legendentreffen auf die Beine gestellt. Mit dabei sind natürlich auch aus Tirol die Lokalmatadore rund um Thomas Eisen, der jetzt so wieder aufschaut. Mhm. Die 4 Tirolerbuben sind dabei, die Muskirchner, die Runden Obergreiner, die 3 Zwiedern haben wir, Manfred Gradwohl und die Obergreiner Allstars und natürlich auch wir mit den Innkreisbuben und der Max Lustig, auch einer, der sehr, sehr oft mit uns unterwegs war, wird durchs Programm führen.
0: Alles klar, also da schicken wir auch liebe Grüße jetzt nach Oberösterreich. Auch da hören uns ja immer wieder einige zu über U1. Merken Sie sich diesen Termin und schauen Sie vorbei. Und wir freuen uns jetzt gleich schon wieder auf Musik von die Innkreis Buben. Und da heißt es jetzt besondere Momente voll Musik.

Musik von den Innkreis Burben und damit darf ich mich, Fabian Strickner, schon verabschieden von der heutigen Aufzeichnung des TT Wandercups. Der nächste, der findet dann am Samstag, dem 11. Juli in Matrei am Brenner statt. Also auch da gerne wieder mitwandern und vorbeischauen. Damit wünsche ich hier auf V1 noch einen feinen Abend. Jetzt eben noch einmal mit Musik von den Innkreis Burben.

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